Ich habe meine jüngste Tochter mal aus einer Amerika-Reise, da war die so ein bisschen mit sich im Zweifel, was sie machen soll, habe ich ihr so ein kleines Holzbrett mitgebracht, das aus zwei Teilen bestand. Stand auf der Oberseite The Way for Success, der Weg zum Erfolg. Und dann konnte man das aufklappen und da stand innen drin ein Wort, das hieß Work.

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1: Mit Max Kienast, guten Morgen. Die Berliner Linke will heute bei einem Parteitag entscheiden, ob sie in Sondierungsgespräche mit Grünen und SPD geht. Die Parteispitze ist dafür. Es gibt aber auch GegnerInnen einer Regierungsbeteiligung. Falls die Delegierten zustimmen, könnten die Sondierungsgespräche in der kommenden Woche beginnen. SchülerInnen wollen heute auf die Straße gehen, um gegen eine mögliche Wehrpflicht zu demonstrieren. Wie die Initiative Schulstreik gegen Wehrpflicht mitgeteilt hat, sind bundesweit etwa 100 Demos geplant. Man wolle so lange streiken, bis eine Wehrpflicht vom Tisch sei, sagte eine Sprecherin der Initiative. Das Gesetz über den neuen Wehrdienst sieht erstmal vor, dass junge Männer ab dem Jahrgang 2008 verpflichtend zur Musterung müssen. Jürgen Klopp hat bei seinem ersten Spiel als neuer Fußball-Bundestrainer mit der Nationalmannschaft einen Sieg verpasst. Beim Nations League-Auftakt gegen die Niederlande in Amsterdam reichte es nur für ein 1:1. Am Sonntagabend steht in Augsburg das erste Heimspiel der Nationalelf unter ihrem neuen Trainer an. Gegner ist Griechenland. Das war das M945 News Update um 9.
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3: Schönes Peter, du bist auch mal wieder da.
4: Weißt du, kaum fehlt man mal hier so zweimal, es wird immer komplett abgeschrieben in diesem Laden. Frechheit.
5: Da haben wir den Falschen erwischt.
4: Geil.
5: Naja, du, Juli, ich fahre immer mit dem Auto hier.
4: Brumm, brumm.
5: Und die Autofahren werden immer kurioser. Und ich weiß nicht, ob es an der Wiesn liegt oder an mir.
4: Also ich hoffe mal, dass es nicht so sehr an der Wiesn liegt und dass die Leute nicht besoffen von gestern dann im Auto sitzen. Aber das würde mich auch nicht wundern.
5: Ja, ich bin ja auch Multitasking. Aber gestern hat jemand an der roten Ampel aus dem Nichts hinter mir seinen Joghurt ausgepackt und zwei

0: zwei Löffel von seinem Joghurt genommen und ist dann, als wäre nichts gewesen, an mir vorbeigerast. Ich dachte, was zur Hölle?
1: Das Schlimme ist ja, ich bin ja in den USA groß geworden, ja, und ich habe ja dort das Autofahren auch gelernt. Digga, was, das ist die Norm. Also ich aber hatte meistens
0: Joghurt.
1: Ja, Herr Joghurt, echt geil. Also meistens, wenn ich, wenn meine Schwester auf dem Beifahrersitz drüben saß und ich bin gefahren, dann ist es halt auch gerne mal passiert, dass sie gelenkt hat vom Beifahrersitz aus und ich halt meinen Burger gegessen habe.
0: Das geht mir nicht, da bin ich irgendwie zu. Nee, da war ich zu sehr in der deutschen Fahrt. Und als wäre das nicht alles, heute fahre ich an einem Schild vorbei, das war noch nie da davor. Oh, bist du ein Schwamm? Fragezeichen.
1: Bist du ein Schwamm?
0: Ja, ich weiß nicht, irgendwas passiert hier auf dieser.
1: Aber es ist kein offizielles Schild.
0: Es war ein Riesenplakat und da stand nicht mehr drauf und ich frage mich einfach nur, was will mir dieser Fahrtweg jedes Mal hierher zeigen?
1: Ja, die Frage ist, bist du ein Schwamm, André?
0: Fühlst du dich heute früh wie ein Schwamm?
1: Ah, ja, also ich hoffe, ihr seid bereit, diese Sendung aufzusaugen, als wärt ihr zugange im Bikini Bottom. Hier ist für euch Sexy Kids.

0: Guten Morgen, es ist München und hier steppt der Bär. Wahnsinn, oh, ist das toll.
1: Ich frage mich ja gerade, ob der Begriff Gentleman die Norm für das Green Flag sein ist. Ist Gentleman und Green Flag sein dasselbe?
0: Nein, ich glaube, Gentleman ist ja auch so ein bisschen eigentlich so ein älteres Bild von einer Art von Höflichkeit und Green Flag sind ja eher... ist ja ein bisschen so eine neuere Sichtweise.
1: Du weißt, was ich gerade gesagt habe. Ist das neue Gentleman?
0: Ah, okay. Ja, okay. Ich geh mit.
1: Also, okay, du gehst mit. Das heißt, wir reden gleich über die Wiesn Green Flag.
0: Die Wiesn Green Flag. Die letztjährige oder diesjährige schon, gell?
1: Die diesjährige. Die wird nämlich noch gesucht.
0: Aha.
1: Informationen, wo wir sie finden.
0: Wahnsinn.
1: Erfahrt ihr hier bei uns in 10 Minuten.
0: Ja, und danach gibt's die Wiesn Rainbow Flag.
1: Du, die Geschichten, die bleiben lieber bei mir, was da passiert ist.
0: Uiuiui. Ja, wir bewegen uns ein bisschen nach vorne in dieser Sendung mit Nikra. Heiß kalt.
2: Schönen guten Morgen.
3: Ach, schön.

0: kurz nach knapp. Falls eure Uhr nicht dreht, wechselt mal die Batterie. Das hilft meistens. Guten Morgen.
1: Es war genau der Moment, an dem alle wussten, hier passiert was ganz Krasses und man muss aufpassen, wo man bleibt. Denn mitten in diesem ganzen Wiesentrubel merken zwei Kellnerinnen plötzlich, dass ein älterer Mann in Gefahr ist. Ja, sie schauen nicht weg, sondern beleben ihn wieder und retten ihn somit das Leben, und das hat Wellen geschlagen.
0: Genau, und da sind wir beim Thema Zivilcourage. Das beginnt schon da, wo man eine dritte Person dazu holt, um anderen zu helfen.
1: Ja, und das Problem auf der Wiesn ist, dass bei so vielen Menschen alle denken, jo, irgendjemand wird schon helfen, gell?
0: Das ist ja auch ein psychologisches Phänomen, das immer wieder passiert auf der Autobahn und so genauso. Irgendjemand wird schon machen.
1: Dadurch geben aber alle die Verantwortung ab und am Ende hilft dann leider oftmals keiner.
0: Dafür gibt es das Projekt Wiesn Gentleman. An ihrem Stand wollen sie mit Leuten ins Gespräch kommen, um zu zeigen, dass schon kleine Gesten einen Unterschied machen können.
1: Ja, und zusätzlich gibt es auch Streetworkerinnen, die auf dem Festgelände rumlaufen, und ihr Motto ist also: Respekt zeigen ist unsere Stärke. Mhm. Und
0: ja, das ist die Stärke, und zusätzlich, genau, jedes Jahr wird auch ein Preis für Zivilcourage auf der Wiesn verliehen. Hey, ja, da haben wir einfach mal geredet und da sagt der Abteilungsleiter, der hat uns das hier erklärt.
2: Und darauf kann sich jede Person, die auf der Wiesn Zivilcourage gezeigt hat, bewerben. Man kann auch Freundinnen oder Freunde vorschlagen. Das geht genauso. Und dann gibt es eine Kür am letzten Wiesnfreitag, und da übergibt der Oberbürgermeister Dominik Krause auch diesen Preis. Das ist ein komplettes Wiesn-Outfit von Destroy the People und Angermeier.
1: What the fuck?
0: Wahnsinn. Geil. Ey, die Destroy the People sagen so richtig cool.
1: Oh, das ist nicht schlecht. In diesem Sinne, genießt die Wiesn auf jeden Fall. Habt eine schöne Zeit. Passt auf euch und andere auf. Und wie gesagt, wenn ihr geile Geschichten habt, schickt die da hin.
0: Genau. Denn wenn alle hinschauen und Verantwortung übernehmen, dann kann die Wiesn auch ein sicherer Ort für alle werden. Musikalisch geht's weiter mit Waterparks. Gibt's ja auch auf der Wiesn. Wasser, oder gibt's noch Wasserrutsche? Es gab lange eine.
1: Ja, die weiß ich, die können ich.

0: Halb zehn hier in der Frühschicht auf M94.5. Schönen guten Morgen. Ach ja, die ganzen Straßennamen, die müssen ja irgendwo herkommen, ne? Und das sind ja ganz viele gut am Start, das ja für sich zu ändern, wie es geht. Wir haben es ja jetzt halt als Beispiel auf eine andere Liste mal, und zwar na in Ottawa. Bei welcher Straße?
1: Die Trump Avenue, ja. Genau, ja.
0: Die soll nämlich am jetzt nicht mehr so heißen. Und am Mittwoch hat auch der Stadtrat der Hauptstadt Kanadas dafür gestimmt, die Straße umzubenennen.
1: Ja, verständlich auch. Ja, aber in Deutschland läuft das natürlich auch ein bisschen anders als in Kanada oder den USA. Und das genau, wie das so läuft, das hat sich unsere Kollegin Oriana mal genau angeschaut.
2: Also ich finde, dass viele Straßennamen in Deutschland richtig langweilig klingen. Ihr kennt bestimmt auch so viele Goethestraßen, Birkenwege und Schillergassen. Deshalb dachte ich mir, wieso versuche ich nicht einfach eine Straße nach mir zu benennen? Dafür habe ich mit dem Geodatenservice München gesprochen, das unter anderem für die Straßenbenennung verantwortlich ist. Den Prozess einer Straßenumbenennung kann zwar jeder und jede starten.
3: Der Prozess allerdings ist ein bisschen doch größer zu sehen, weil eine Straßenbenennung ist so eine der größten Ehrungen, die die Landeshauptstadt München einer Privatperson oder einer Person generell zugutekommen lassen kann. Deshalb ist da auch ein sehr strenger Prüfprozess.
2: Ich kann eine Straße also nicht einfach so nach mir benennen. Mein erster Schritt wäre aber, meinen Vorschlag beim Stadtplanungsreferat einzureichen. Der wird dann auf eine Liste gesetzt.
3: Also mittlerweile hat diese Liste über 1000 Namen beinhaltet und in gewissen Zeiträumen wird von der Politik eine Priorisierung vorgenommen, welche Namen in Zukunft berücksichtigt werden sollen bei Straßenbenennungen.
2: Bevor diese Straßennamen aber auf den Listen landen, werden sie durch das Kulturreferat geprüft. Denn es muss sichergestellt werden, dass Straßennamen nicht nach belasteten Personen benannt werden. Wenn ich eine Straße nach einer Person benennen möchte, muss die Person übrigens vor mindestens einem Jahr verstorben sein.
3: In der jüngsten Vergangenheit war das wirklich mit Franz Beckenbauer an der Allianz Arena ein Verfahren, was auch wirklich dann binnen 24 Monaten passiert ist.
2: Aber so schnell geht das nur bei bekannten Persönlichkeiten. Ich würde also Jahre warten, bis ich meinen Namen auf einem Straßenschild sehen würde. Oder vielleicht würde auch einfach abgelehnt. Die Goethe- und Schillerstraßen werden wohl noch ein Weilchen bleiben.
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1: Yeah. Halas, finito. Finish. Natürlich. Okay.

0: Ja, fantastisch. Tired on the Run, The Rolling Stones. So fühle ich mich auch, wenn ich joggen gehe. Guten Morgen.
1: Strahlenbeschuss aus vorüberziehenden Kugelsternen.
2: Messungen des National Oceanography Center. Durch einen Rückkopplungseffekt schwächt der Sonnenwind das...
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4: Ach ja, Fantasiewelt. Na, jeder hat bestimmt seine Go-To-Fantasiewelt. Vielleicht verbringt ihr das Wochenende damit, die ganzen Harry Potter-Filme jetzt bei der Kate durchzusuchen.
0: Oder ihr könnt, so wie ich, stundenlang Videospiele wie The Witcher zocken.
4: Einem Fantasy-Trope entkommt ihr dabei auf jeden Fall nicht. Der Alchemie. In den verschiedenen Fantasy-Universen schmeißen sie alles Mögliche in einen Kessel, um Unsichtbarkeits-, Unsterblichkeits- oder Heiltränke zu kreieren.
0: Die reale Alchemie basiert aber auf komplexen Lehren. Verschiedenste Kulturen haben sich über ungefähr 2000 Jahre hinweg immer weiterentwickelt. Die antiken Griechen schufen mit der Vier-Element-Lehre eine Grundpfeiler. Jeder Gegenstand und jedes Lebewesen besteht demnach aus Erde, Wasser, Luft und Feuer.
4: Sehr prägend für die Alchemie war auch der arabisch-islamische Kulturraum zwischen 800 und 1400 nach Christus. Damit sprang der Fokus endgültig auf den Stein der Weisen und somit auch zur Herstellung von Gold und der Suche nach Unsterblichkeit.
0: Die Alchemie des lateinischen Mittelalters und der frühen Neuzeit baute auf diese Theorien auf. Und erst im 18. Jahrhundert ersetzten chemische Elemente Erde, Wasser, Luft und Feuer dann. Also der Beginn der modernen Chemie.
4: Im Nachhinein ist die Alchemie natürlich super Stoff für unsere heute beliebten Romane und Videospiele. Damit überschreiten magische Fantasiewelten die Grenzen unserer, ja, manchmal recht nüchternen Realität.
0: Ach, schön, ja.
4: Weißt du, wo es auch nicht real ist?
0: Na gut. Machen wir musikalisch mit Chemical weiter. Check, gell?

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1: Mit Marie Neuswieler, guten Morgen. Die Berliner Linke will heute bei einem Parteitag entscheiden, ob sie Sondierungsgespräche mit Grünen und SPD aufnimmt. Die Parteispitze ist dafür. Es gibt aber auch GegnerInnen einer Regierungsbeteiligung. Falls die Delegierten zustimmen, könnten die Sondierungsgespräche in der kommenden Woche beginnen. SchülerInnen wollen heute auf die Straße gehen, um gegen eine mögliche Wehrpflicht zu demonstrieren. Wie die Initiative Schulstreik gegen Wehrpflicht mitgeteilt hat, sind bundesweit etwa 100 Demos geplant. Man wolle so lange streiken, bis eine Wehrpflicht vom Tisch sei, sagte eine Sprecherin der Initiative. Das Gesetz über den neuen Wehrdienst sieht erstmal vor, dass junge Männer ab dem Jahrgang 2008 verpflichtend zur Musterung müssen. Jürgen Klopp hat bei seinem ersten Spiel als neuer Fußball-Bundestrainer mit der Nationalmannschaft einen Sieg verpasst. Beim Nations League-Auftakt gegen die Niederlande in Amsterdam reichte es nur für ein 1:1. Am Sonntagabend steht in Augsburg das erste Heimspiel der Nationalelf unter ihrem neuen Trainer an. Gegner ist Griechenland. Das war das M945 News Update um 10.
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2: ja, schönen guten Morgen, 9 Grad gerade am Berg am Leib. Das ist so geil. Juli macht schon wieder Sachen hier. Goldener Herbst ist da. Wundervoll. Und zwar mit 24 Grad. Das ganze Wochenende rum mit viel Sonne, wenig Wolken. In der Nacht wird es aber trotzdem recht kühl und kalt. Kühl und kalt, es ist dasselbe Wort. Genauso wie dieselben Temperaturen an 2 Tagen. Nämlich Samstag und Sonntag. 9 Grad jeweils. Das war es auch schon. Das war das kurioseste Wetter ever. Bitteschön.
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2: Boah, da ist ja mehr Durchlaufverkehr als bei mir zu Hause am Wochenende hier im Studio. Also was ist denn hier jetzt los? Die eine kommt, der andere geht. Temperaturen
4: liebe
2: sagen.
4: Grüße an Andres Mama da draußen.
2: Ja, ah, schön. Ja, wir haben nicht gesagt zu was, ne? Aber der immer noch in der Bar.
4: Ja, passiert.
2: Was auch passiert, ist wieder ein wundervolles Spiel in einer halben Stunde, ja. Und zwar von Max.
5: Richtig. Ihr könnt gespannt sein. Heute ist nationaler Tag des Comics. Und da könnt ihr mal zeigen, was ihr so nerdmäßig drauf habt.
2: Ich bin ja sowas von gar kein Comicleser.
4: Ich hatte jedes einzelne

0: eine Asterix und Obelix Comic.
1: Okay.
0: Und eine absurde, also wirklich, ich rede von, da stehen immer noch bei meinen Eltern im Lager, ich glaube so 6 Kartons voll lustige Taschenbücher.
1: Okay. Ja, dann also gehst du mit einem Vorteil rein, vielleicht ändere ich ja nochmal Fragen. Ja.
2: Das ist, aber ich kann gespannt. Dazu eigentlich gar nichts.
0: Ja, als ich in die USA rübergegangen bin, weil ich kein Englisch wirklich gesprochen habe, als halt so Zweitklässler, habe ich immer heimlich unter dem Tisch dann Comic gelesen.
1: Das ist ein Klischee irgendwie, oder?
0: So ein Ami-Klischee.
1: Voll.
0: Da hättest du ja. Aber ich hatte die deutschen Comics dabei, weil...
2: Ja. Keine Ahnung. Und Nickelodeon, die Ideen hatte, sie haben einfach Juni die ganze Zeit Video überwacht.
0: Ja, fantastisch. Was hast du, gibt's einen Comic, das du gelesen hast früher?
1: Ja, ich habe tatsächlich The Flash gelesen, weil das immer mein Lieblings-Superheld
0: war. Noch geil.
1: Ich habe da auch noch ein paar, aber ich habe keine Ahnung, wo die sind.
0: Ich muss, glaube ich, auch mal wieder suchen. Guten Morgen!

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1: Er ist wieder zurück und das mit einem krassen Partybanger, der, glaube ich, für die queere Community oder vor allem tatsächlich für die Gays eine Tatsachenbeschreibung des vergangenen Jahres war, vor allem das, was eben Party angeht. Wir reden über Troy Sivan und der wurde ja mit Rush so richtig, sagen wir mal, Queer Icon in der CSD-Zeit und jetzt ist er zurück und zwar reist er und eigentlich ist es richtig geile an dem Song, dass Madonna auch mit am gesampelt wurde, eigentlich das Musikvideo, das ist nämlich ein Meisterwerk. Er zeigt auch, im Mittelalter ging es gar nicht mal so heterosexuell umher. Und ich sage euch, wenn ihr noch irgendwie ein YouTube-Video sehen wollt, was euch so entsonnen habt, dass ihr euch fragt, sollte ich nicht eine Altersbeschränkung auf der Arbeit einfügen, dann herzlich willkommen, seid ihr richtig bei dem Song. Hier ist Party von Troye Sivan hier in der Frühschicht auf M94.5.
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0: Gott, Julius Philipp Bittgemacken. In den aktuellen Moment denkt man sich ja immer so, ja, man muss doch irgendwas machen, um die Gesellschaft wieder zusammenzuhalten, zueinander zu finden, oder?
1: Ja, irgendwas muss es geben. Und da gibt es die transnationale Musikwissenschaft. Die beschäftigt sich schon seit vielen Jahren mit der Frage und forscht, wie Musik Menschen und Kulturen miteinander verbinden kann. Fantastisch.
0: Zum Beispiel untersucht sie verschiedene Angebote, die genau darauf ausgerichtet sind, MusikerInnen und ZuhörerInnen aus ganz unterschiedlichen Hintergründen zu connecten.
1: Das interessiert auch den Musikwissenschaftler Professor Dr. De Oliveira Pinto, der sich an der Musischen Hochschule in Weimar mit den Effekten von Musik beschäftigt und uns von dem größten internationalen Festival in Thüringen, dem Rudolfstadt-Festival, berichtet hat. Ja, für ihn steht nämlich fest...
2: Da geht es wirklich darum, das, was anderweitig geschürt wird in gewissen politischen Kreisen, nämlich Angst zu schüren, werden hier Ängste abgebaut. Weil man gerade im musikalischen Miteinander ganz klar merkt, es klappt doch, wir können doch wunderbar miteinander, wir können voneinander lernen.
0: Ja, und das werden wir hoffentlich auch bald auf dem Festival Legges Who in Utrecht erleben, das unsere Musikredaktion für uns auscheckt tatsächlich. Und das findet Anfang November statt und es gibt auf jeden Fall noch Tickets.
1: Ja, und hier in München kann man zum Beispiel diesen Samstag beim Bellevue di Monaco bei der Wohnzimmer-Karaoke-Party vorbeischauen. Da hört man nicht nur gemeinsam, sondern singt auch gemeinsam. Also ja. Ich muss auch sagen, ich kenne ganz viele Orte, wo Musik einfach irgendwie die Leute zusammenbringt. Also
0: ja, absolut. Fantastisch. Also ich finde, das ist das A und O. Und klar, ich hatte es ja letztens an der Bar. Wenn keine Musik spielt, da werden Leute auch aggressiv und achten nicht mehr aufeinander.
1: Ja, naja, Musik ist super wichtig. Richtig. Also hier, fickt euch, wenn ihr Kultur tötet. Musikkultur.
0: In diesem Sinne.
1: Geht's musikalisch weiter. Wir haben für euch Scooby Snacks von Loving Criminals.

0: euer Kaffee noch zu heiß ist, dann werft einen Eiswürfel rein, dann ist er nicht mehr so heiß. Guten Morgen, ihr habt die Frische.
1: Voll verwässert.
0: Tja, na.
2: Ist das dann Eiskaffee? Ich trinke keinen Kaffee, deswegen keine Ahnung.
1: Echt?
2: Nee.
1: Was?
2: Nein.
1: Wieso?
2: Du musst mich immer dafür rechtfertigen, ist so krass, ne? Ich trinke einfach keinen Kaffee.
1: Ja.
2: Tja. Weiß ich nicht. Und um jetzt hier mal ganz galant überzuleiten, ein paar von euren Lieblings-Superhelden trinken bestimmt auch keinen Kaffee.
0: Das stimmt. Ich glaube, der Flash, weil ich stelle mir vor, wie der vibrieren würde, wenn er so ein Kaffee
2: Also der hat. Wird ja dann, der wird, weiß ich gar nicht,
0: was ich glaube, Spider-Man trinkt Kaffee. Ich glaube, Superman nicht.
1: Superman.
0: Batman trinkt Monster Energy.
2: Aber den Reudigen.
0: Ja, also Kongstorm.
2: Batman trinkt Kongstorm. Der kommt sich die immer so bei der Metro in so großen
0: Er könnte sich eigentlich leisten, aber er macht nicht.
2: Und manchmal weißen Monster aber nur, wenn er am Angebot ist.
0: Captain America trinkt so Reudigen Waffle House schwarzen Kaffee.
2: Na, der trinkt irgendwas Patriotisches.
3: Der trinkt so Nescafé, Pulverkaffee.
2: Oh, ja.
3: Boah. So zum Einrühren.
2: Aber wo nur Zucker drin ist, oder?
0: Ja.
2: Die finde ich ein bisschen geil. Egal.
1: Max.
2: Wie man schon vielleicht erkennen konnte. Ja. Es ist nationaler Tag des Comicbuchs und ich habe euch ein paar Fragen mitgebracht. Ich weiß nicht, seid ihr Comic-Fans? Wir hatten es vorhin schon kurz.
0: Also ich
2: nicht so, André?
3: Ich bin da nicht so drin.
0: Also ich war gar nicht so krass in den Superheld Comics, wollte gerade HeldInnen sagen.
2: Wonder Woman?
0: Ja, stimmt, gibt ja so drei. Aber Asterix Obelix, lustigen Taschenbücher, ganz viel davon habe ich hier. Tim Struppi und so habe ich viel gelesen.
2: Okay, ja. Dann leite ich doch gleich mal in meine erste Frage über. Also Superhelden, so, ich weiß nicht, welcher der erste war, den ihr kennengelernt habt. Was war denn der erste, der überhaupt aufgetaucht ist? Das war nämlich 1938 und es war die Ausgabe Nummer 1 von Action Comics. Wer war der allererste Superheld?
0: Was?
1: Boah,
0: Wolverine. Kann mir nicht mal eine Auswahl von drei?
2: Ich habe einmal, wo es schwieriger ist. Ich dachte, das ist eigentlich relativ leicht. Deswegen habe ich euch keine Auswahl.
0: Superman wäre ja ganz easy, aber das ist vielleicht schon fast zu leicht. Wolverine.
3: Ist das tatsächlich Batman?
2: Also er sagt, nein, es ist Superman.
0: Ich habe Superman, aber ja, okay, klar, macht Sinn.
2: Krass. Ich weiß nicht, Superman ist schon ein bisschen basic.
0: Ja, ich dachte so, vielleicht wäre es ein bisschen kreativer gewesen. Aber ja,
3: Superman ist auch nicht so mein Vibe. Nee.
2: Ja. Ich will hier natürlich einen Münchner Bezug, habe ich leider nicht reinbekommen, aber einen deutschen Bezug.
0: Okay.
2: Und zwar, mein Opa hat mir die früher mal vorgelesen und nicht nur wegen meinem Namen. Die legendären Lausbuben Max und Moritz.
0: Ja!
3: Oh, ja.
2: Das sind anscheinend, gelten die so ein bisschen so als so Urvorfahren der modernen Comics und Cartoons. Und wer hat die erfunden? War das A, Erich Kästner und Walter Trier? B. Wilhelm Busch oder C. und für dich, Juli, ganz wichtig, der Asterix-Erfinder Albert Uderzo.
0: Ich sag Wilhelm Busch.
3: Ich sag A.
2: Wilhelm Busch.
0: Ja, das habe ich irgendwo mal gelesen. Der Name.
2: Der Name sagt mir, ich habe absolut keine Ahnung mehr.
0: Keine Ahnung, ehrlich gesagt.
3: Ich konnte damals noch nicht lesen. Ich habe das vorgelesen bekommen.
0: Ja, ist ja auch nice. Das ist ja cool.
2: Meine Eltern waren nicht so Comic-Atzen.
0: Nee.
2: Ich bin über Big Bang Theory da voll reingekommen. Oh. Und dann weißt du, ich muss jetzt Comics lesen, weil die machen das auch.
0: Und dann hast du es gemacht?
2: Ja, aber nicht lang. Ich habe immer nur The Flash gelesen. Da kommen wir später noch dazu. Jetzt erstmal, welcher Verlag, beziehungsweise welches Franchise hält den Rekord für die weltweit meistverkauften Comic-Hefte aller Zeiten?
0: Das ist Marvel.
2: Was sagst du, André?
3: Ja, sag ich auch.
2: So richtig.
3: Es fällt auch nichts anderes ein.
2: Ja, es hätte noch DC gegeben, die sind knapp dahinter, die dann eben Superman, Batman und eben auch The Flash haben, der mein Lieblings-Superheld ist, obwohl er eigentlich irgendwie nur schnell rennen kann. Mhm. Und das ist jetzt auch ein bisschen eine nerdige Frage. Ja. Und zwar, gibt es im DC-Universum so eine mysteriöse Energiequelle, die The Flash und diese ganzen anderen Schnellrenner-Speedster heißen, die verleiht denen diese Supergeschwindigkeit? Und wie heißt diese Energiequelle? Heißt
0: Red
2: A,
0: Bull.
2: The Speed Force, B, The Quantum Flash oder C, Tachyon Turbo?
0: Ich sag Quantum Flash.
3: Hast du dir die anderen selbst ausgedacht?
2: Sicher.
0: Natürlich.
3: Da warst du doch ganz schön kreativ.
2: Danke.
3: Pass auf, was machen wir? Was machen wir? Wir sind Comic-Erfinder. Wir nehmen irgend so ein Chemikalie, die keiner kennt, machen da einen Kerl draus oder Ium nochmal hin und dann machen wir irgendwas, was so klingt wie so Brumm. Wo man so ganz viele Streifen noch hinzeichnet.
0: Das ist das dritte.
3: Ja.
2: Ihr seid beide falsch. Es ist einfach nur Speed Force.
0: Sie ist Speed Force.
2: Die Schnellkraft.
0: Sie ist Speed Force. Speed Force, oder? Hört sich auch an wie etwas, was Markus Söder bald in Bayern
2: so auch ins All schicken würde.
0: Nee, das ist, um auf der Wiesn Leute vom Ziehen abzuhalten.
2: Ach so, oder der neue Hyperloop, der jetzt angetestet wird.
0: Fantastisch.
2: Die Frage für eine haben wir noch, oder?
0: Ja.
2: Dann, ich teile die auf, und zwar, es gibt ja nicht nur amerikanische und europäische Comics, sondern es gibt auch japanische Comics. Mhm. Jetzt müsst ihr einfach, wer von euch schneller ist.
0: Anime.
2: Wie heißen die? Sie heißen nicht Anime.
0: Nein, Manga, sorry.
2: Richtig, Gott. Manga. Und
3: Sailor Moon, stimmt, die haben wir geguckt.
2: Und was ist jetzt an Mangas anders als an deutschen oder europäischen, amerikanischen
3: Comics? Die Augen.
0: Ich glaube einfach, dass sie aus Japan
3: kommen. Die Augen und die
2: Augen. Ja, aber was ist da? Also,
3: die Augen und die Outfits.
0: Man liest es in die andere Richtung.
2: Genau, stimmt. Man liest es rückwärts. Also, stimmt. Ich habe das auch schon ein paar Mal gemacht. Das ist irgendwie Gewöhnungssache.
0: Ja,
2: man muss
0: irgendwie weird. Ja, aber die Jujutsu Kaisen Manga habe ich gelesen.
2: Ich habe Tokyo Ghoul gelesen jetzt letztes Jahr. Ja, gut, André, ich bin so richtig raus, dass die Runde sehr
3: das ist, ja, das ist voll fein. Habt Spaß mit euren Büchern, kleinen Kiddies. Ich hole euch dann bis zum nächsten Sommer ab.
2: Ach so,
0: ja. Schade. Oh, ich liebe
2: Bällebäder. Aber geil. Der nächste Song ist auch gut.
0: Ja, genau, wir gehen zurück ins Bällebad. Wir leben nämlich alle noch in der Vergangenheit. Hier ist Jethro Tull mit Living in the Past. Vielen Dank dir, Max.
3: Danke.
0: Gerne. Fantastic. Ah, Comics.
3: Ah, wundervoll.
0: Ich glaube, wir müssen wieder Asterix und Obelix lesen.
2: Ich flash jetzt aus dem Studio.

0: Ach, du liebe Neune, es ist Zeit, aus dem Bett zu krümeln, wenn ihr jetzt noch im Bett seid. Oder chillt einfach, ist mir doch eigentlich ehrlich egal. Guten Morgen!
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0: Ja, wir sind angekommen im goldenen Herbst, würde ich sagen.
2: Das ist ein fantastischer Herbst.
0: War ja auch meteorologischer Sommer. Ist Winter, Sommer, Herbst. Herbst. Herbstanfang. So, wie war das nie ohne Seife waschen oder so? Naja, dementsprechend muss man natürlich auch für neue Aktivitäten, die natürlich entsprechend gut passen, sorgen. Und das hat der Olympiapark geschafft.
3: Genau. Ja, wir haben einen Tipp für euch, der wäre dieses Wochenende, ja. Wie André gerade schon gesagt hat. Das Outdoor-Sport-Festival im Uli-Park findet am Sonntag statt.
0: Und es feiert sogar 10-Jähriges.
3: 10 Jahre!
0: 10 Jahre, von 10 bis 18 Uhr könnt ihr dabei sein. Kostenfrei über 60 Sportarten ausprobieren. Im gesamten Uli-Park verteilt gibt es eine Auswahl von Cricket, Baseball oder Segeln?
2: Ja.
0: Geil. Bis zum Drachenboot. Sogar. Ja. Oder historischer Kampfkunst.
2: Ey, lass mal historische Kampfkunst machen.
0: Historische, ich tue mir dann wieder nur weh.
3: Ja, eben. Das ist doch endlustig. Ich hätte voll geile Sachen. Ja, ich finde auch Gleitschirmfliegen.
0: Können
3: wir auch machen. Ja? Aber für die, die halt natürlich lieber nicht fliegen wollen, die können auch Yoga oder Zumba im Theater machen.
0: Aber ich habe schon jetzt gelernt, Yoga macht man jetzt nicht mehr zu Hause, sondern nur noch im Urlaub in einem Hotel.
3: Ich habe einmal mit meiner Freundin in Sri Lanka am Strand versucht, Yoga zu machen. Sie kann das sehr gut.
0: Ja.
3: Ich nicht. Ich bin ja so ungelenkig.
0: Also ich wäre fast erstickt, wie ich es probiert habe, weil da muss man ja atmen können. Und ich,
3: wie man weiß,
0: ich kann nicht gut atmen. Also es klappt zum Überleben.
3: Ja, aber das sind schon echt zwei Flachzangen, das ist der Wahnsinn.
0: Scheiße.
3: Ja, dann doch über Drachenboot fahren.
0: Na, und doch, vielleicht aufs Maul hauen. Also vielleicht auch einfach auf die Wiesen gehen. Die ist nur einmal im Jahr gelassen.
3: Ja, aber die ist halt mehrere Tage und das hier ist nur ein Tag.
0: Wir sind halt, weißt du, manche Leute sind für so einen Sport gemacht, wir halt eher
3: Maskuk-Stämmen.
0: Für den Ringsport.
3: Maskuk-Stämmen. Mhm. Ja, du, fantastisches, honestly, fantastisches Angebot.
0: Ja, nee, ist wirklich super.
3: Also hier, es gibt auch Inklusionsfußball von der Münchner Fußballschule, ja. Also wirklich ganz viel dabei. www.outdoorsportfestival.de
0: Da...
3: Top!
0: Top! Wundervoll! Und wenn ihr euch richtig gut ausgepowert habt und euch denkt, die Masse ist eh viel zu teuer, kein Problem, danach merkt ihr sie umso schneller. Das sage ich euch.
3: Ja, Wahnsinn. Ja.
0: Also, da spart ihr euch sogar danach noch was auf der Wiesn.
3: Das ist doch fantastisch.
0: Oder?
3: Ja, und sportlich machen wir auch weiter hier mit den Sportfreunden.
0: Oh, the entrepreneur, something I did it wrong.
3: Nein, die kommen erst danach. Da ist er. So, hier. Da, für dich. Guten Morgen.
0: Oh.
3: Es ist ja auch bald italienisches Wochenende, oder?
0: Ah!

0: Ja, das war die Hymne zum italienischen Wochenende. Das ist nämlich dieses Wochenende auf der Wiesn.
1: Wo ist es? Wo ist es?
0: Auf der Wiesn.
1: Wo ist es?
0: Am Oktoberfest. Und das war's schon wieder. Ach man, geil. Schön, dass wir Sprechtraining bekommen.
1: Ab und an mal.
0: Ich krieg ja teilweise auch manchmal so richtig tolle Pressemeldungen von der Polizei und die sind auch gerade wieder auf Bayerisch. Ich kann sie nicht lesen, sagen wir so. Also das heißt, ganz Bayerisch reden wir dann doch nicht.
1: Achso, habe ich schon wieder Bayerisch geredet, deswegen war es
0: ja. Ja, ja.
1: Ach, du kriegst mich.
0: Ah ja.
1: Aber es hat aber jetzt letztens auch in der WG, wann
0: ja, du kommst zur Zeit richtig gut.
1: Ja, war es wieder.
0: Haben wir da so.
1: Hat mich jemand nachgeäfft?
0: Und dann war ich so, rede ich so? Also,
1: ja.
0: Vielleicht gibt es etwas in dir, was zurück nach und nach hin wieder will.
1: Nein.
0: Passt schon.
1: Wo wir auf jeden Fall hin wollen, ist
0: ein Haching. Ja doch, in Haching wird schon auch bayerisch gehen. Aber ich glaube, der Großteil kommt halt von meinen Großeltern aus der Rolle da.
1: Oh, was ist vielleicht alles mit dir in dem Schlaf?
0: Das ist doch, die sind tot, mein Freund.
1: Ich träume mit ihnen.
0: Ah, schön. Ja, danke an alle, die dabei
1: danke.
0: Waren.
1: Danke. Oriana, Furtado, Enolat, Luca Beck, Zoe Wallraff, Max Decay und Julius Peter und
0: geiler Putz André Wengroth auch noch am Start. Fantastisch, André, du bist das Wochenende nicht da?
1: Ich bin das Wochenende nicht. Ich bin
0: das Sonntagszimmer
1: auf der Wiesn.
0: Auf der Euden.
1: Wir bereiten was für euch vor.
0: Ja. Und ich bin, ich lege Samstag auf im Baby Schimmerlos.
1: Bei der Afterwiesn.
0: Ja, Afterwiesn.
1: Wundervoll.
0: Super.
1: Alle wieder unterwegs.
0: Ciao, Mäuse.
1: Tschüss.
0: Pass auf.
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1: Mit Max Kienast. Guten Tag. Bundestag und Bundesrat bringen am Nachmittag den nächsten Tankrabatt auf den Weg. Die Regierungspläne sehen vor, ab Oktober, also schon ab nächster Woche, die Steuern auf Benzin und Diesel um 17 Cent je Liter zu senken. KritikerInnen bemängeln, der Tankrabatt sei zu teuer und nicht zielgenau. SchülerInnen wollen heute auf die Straße gehen, um gegen eine mögliche Wehrpflicht zu demonstrieren. Wie die Initiative Schulstreik gegen Wehrpflicht mitgeteilt hat, sind bundesweit etwa 1000 Demos geplant. Man wolle so lange streiken, bis eine Wehrpflicht vom Tisch sei, sagte eine Sprecherin der Initiative. Das Gesetz über den neuen Wehrdienst sieht erstmal vor, dass junge Männer ab dem Jahrgang 2008 verpflichtend zur Musterung müssen. Nach dem tödlichen Unfall auf einem Fahrgeschäft auf dem Münchner Oktoberfest analysieren ErmittlerInnen jetzt zahlreiche Videos. Außerdem werden weiter ZeugInnen befragt. Es soll herausgefunden werden, wie der Sicherheitsmitarbeiter von der herunterfahrenden Gondel des Freefall Towers eingeklemmt und tödlich verletzt werden konnte. Das war das M945 News Update um 11.
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2: Servus, ihr hört die Teststrecke auf M945 mit mir Bruno. Und wenn ihr diese Woche im Zelt auf der Wiesn wart, dann ist es euch vielleicht aufgefallen, dass weniger InfluencerInnen da sind. Die müssen jetzt nämlich eine Lizenz erwerben, wenn sie Content auf dem Oktoberfest produzieren wollen. Außerdem sind die Worte Oktoberfest und Wiesn urheberrechtlich geschützte Marken. Wer die also in Werbepostings benutzt, kann zur Kasse gebeten werden. Wenn ihr rund um die Wiesn trotzdem top informiert bleiben wollt, dann hört am besten M945. Bei uns gibt's alle aktuellen Oktoberfest-News.
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0: Stars wie Usain Bolt und Mondo Duplantis oder Malaika Muyambo waren schon da. Für junge Athletinnen ist es jetzt noch ein Traum. Die Olympischen Spiele. Deutschland bewirbt sich für die Ausrichtung von Olympia und Paralympics 2036, 2040 oder 2044. Warum das besonders für München interessant ist, das erfahrt ihr gleich. Und was ihr demnächst musikalisch alles hört, das erfahrt ihr.
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0: Josh Conway ist Produzent, Drummer und Mitbegründer der mehrfach Grammy-nominierten Band The Marias. Den Song Crumble von seinem Debüt-Solo-Album Plum hört ihr gleich. Mit FFG schaffen The Lagos Panic einen echten Meilenstein. Das Lied markiert das aufgezeichnete Debüt der Band, die von Lady Donnelly gegründet wurde, und feiert die Liveband-Kultur in Afrika.
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0: So, Portraits of Tracy ist eine experimentelle Pop-Sängerin. Sie schreibt, komponiert und produziert ihre Musik selbst. Ihren Song This May or Not, This Song May or May Not Be About You hört ihr jetzt.

Ja, das war Selfless von The Strokes. Und wenn sich Markus Söder und ein Grüner mal einig sind, dann muss das schon was heißen. Der Ministerpräsident betonte beim Wiesenanstich am Wochenende erneut die Absicht, Olympia und die Paralympics nach Bayern bzw. München zu holen. Er möchte dabei mit dem Oberbürgermeister Dominik Krause eine olympische Doppelspitze bilden. Und ein entsprechendes Konzept wurde von der Stadt München bereits vorgelegt und vom Deutschen Olympischen Sportbund, kurz DOSB, bewertet. Das Ergebnis: München liegt knapp vor Köln-Rhein-Ruhr. Berlin als dritter Mitbewerber lag auf dem letzten Platz und hat die Bewerbung inzwischen zurückgezogen. Die Münchner Spiele sollen offen, inklusiv und zukunftsorientiert sein. Es wird besonders mit der Nachhaltigkeit geworben. 90% der Sportstätten gibt es bereits. Außerdem hat die Stadt ja Erfahrung in der Ausrichtung großer Events, große Konzerte, das Champions League-Finale 2025 und dann auch 2028. Und München liegt jetzt zwar knapp vor den Mitbewerbern, allerdings ist das noch kein Zuschlag. Morgen entscheidet der DOSB, mit welcher Stadt ins Rennen gegangen wird. Die finale Entscheidung vom Olympischen Komitee, wo die Spiele stattfinden, wird dann erst 2029 getroffen. Und die Athleten brauchen da wahrscheinlich guten Schlaf, deswegen hört ihr jetzt Sweet Sleep von Lake Damon.

Das war The Hindu Times von Oasis. Ihr hört die Teststrecke hier auf M94.5. Ja, und der amerikanische Präsident Donald Trump will ja immer wieder bestimmte Gebiete annektieren, damit die dann als Bundesstaaten für die USA herhalten. Wir kennen das ja mit Kanada. Grönland wollte er auch mal haben, aber vor allem wahrscheinlich wegen deren Bodenschätze. Aber ich sag ja, wenn er jetzt irgendwie was aus Deutschland haben will, dann müssten wir schon einen fairen Handel machen. Also wir kriegen dann auch was zurück. Wir kriegen zum Beispiel den Bundesstaat New York und die USA kriegt dann Sachsen-Anhalt. Die finden die amerikanische Politik ja, glaube ich, sowieso ganz gut. Allerdings wäre wahrscheinlich New York der Albtraum für jeden deutschen Beamten. Also vielleicht die nicht, aber wir könnten ja zum Beispiel Kalifornien kriegen und die kriegen unser Kalifornien, also Schleswig-Holstein. Vielleicht ist das Wetter nicht ganz so gut wie da drüben, aber damit werden die sich schon abfinden. Ich finde ja eigentlich, dass Texas am coolsten wäre, denn so ein bisschen Country, so ein bisschen auf der Terrasse sitzen. Ich finde ja auch diese ganze Redneck-Kultur gar nicht so schlecht. Und eigentlich ist es ja sowieso so ein bisschen wie Niederbayern. Und deswegen würde das, glaube ich, ganz gut reinpassen. Und passend dazu hört ihr jetzt Texas von Big X The Plug.

0: Das war Gore Louvre von Brutalismus 3000. Ihr hört die Teststrecke hier auf M94.5. So, und vielleicht erinnert ihr euch ja, letztes Jahr am zweiten Wiesensamstag war es so voll, dass fast eine Massenpanik ausgebrochen ist und das Gelände kurzzeitig geschlossen werden musste. Also sozusagen jetzt der Wiesensamstag, der uns jetzt bevorsteht. Damit das dieses Jahr nicht mehr passiert, hat man ein neues Konzept ausgearbeitet. Zum einen gibt es jetzt mehr Kameras auf den Wiesen und es gibt eine KI, die im Einsatz ist. Die erkennt dann, wo sich schnell zu viele Menschen sammeln und schlägt dann Alarm. Wiesenchef Scharpf hat gesagt, dass man jetzt frühzeitig sehen kann, wo sich etwas zusammenbraut. Zusätzlich gibt es auch einen Crowdspotter, der beobachtet Menschenmassen und kann die per Ansage oder per Handzeichen dann lenken, sodass die eben einen anderen Weg lang gehen und sich dann nicht aufeinander ballen. Das System misst tatsächlich aber nur, wie dicht die Leute stehen und registriert keine Gesichter. Also müsst ihr euch nicht um eure Privatsphäre Sorgen machen. So, und apropos Wiesen. Einige stellen sich ja schon morgens um 3:30 in die Schlange, um einen begehrten Wiesentisch zu ergattern. Und passend dazu hört ihr jetzt einen gleichnamigen Song von Dagobert.
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1: Ja, ihr hört immer noch die Teststrecke mit mir, Bruno, und jetzt ist es genau 12. Und ich bin ja der Überzeugung, dass jedes Büro einen Hund haben sollte. Mittlerweile bringe ich meinen Walter jeden Freitag mit in die Redaktion. Heute ist er also auch mit dabei und ich merke, dass einfach alle glücklicher sind. Der Hund wurde ja auch schon zum Feini vom Dienst ernannt. Allerdings neigt sich meine Zeit hier leider dem Ende zu und heute ist tatsächlich Walters letzter Tag hier bei M94.5. Aber wir kommen bestimmt demnächst mal wieder zu Besuch, damit die Trauer hier nicht zu groß ist. Passend dazu gibt es jetzt Dog Days Are Over von Florence and the Machine.

0: Das war Dog Days Are Over von Florence and the Machine und ihr habt alles richtig gemacht, denn ihr hört M94.5. Ja, jetzt ist es soweit und der Herbst ist da. Und nicht nur die Kürbisse wachsen jetzt besser, sondern auch Pilze. Wer gerne in die Pilze geht, weiß, dass herbstliche Bedingungen ideales Pilzwetter sind. Warum Pilze sammeln mittlerweile im Trend liegt und worauf man beim Sammeln achten sollte, das hört ihr gleich. Und es gibt natürlich auch wieder Musik für euch. Welche Songs ihr gleich hört, das hört ihr jetzt.
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0: mit Sleepless in Prague von Elephant Stone erwartet euch ein eher moody klingender Track. Das Album Usher heißt aus Sanskrit so viel wie Hoffnung. Es ist gleichzeitig auch der Name von Frontmann Richie Dears Mutter. Sperrmüllhaufen ist die erste offizielle Single der Band Unerwünscht. Die machen laut eigener Aussage 2000er Punkrock, aber auf Deutsch.
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0: Ja, und das Album Hybris von Yalta Club erzählt die Geschichte einer Band, die passive Resignation verweigert und gemeinsame Erfahrungen zelebriert. Ihren Song Of Mice and Gods hört ihr jetzt.

0: Das war La Boussole von Arma Jackson. Ihr hört die Teststrecke auf M94.5. Rahmsoße ist nicht nur der perfekte Name für irgendeinen Ort in Thüringen, sondern meiner Meinung nach die beste Art, Pilze zuzubereiten. Wie gut also, dass seit Anfang der Woche die Pilzsaison wieder gestartet hat und in vollem Gang ist. Wer oft in die Pilze geht, weiß, dass man besonders aufpassen muss, denn ein Irrtum kann schnell zu einer Vergiftung führen. Wie beliebt Pilze sind und worauf man unbedingt achten sollte, dazu hört ihr jetzt einen wunderbaren Beitrag von mir. Wahrscheinlich hat es jeder von uns schon mal erlebt. Ein Spaziergang im Wald und dann am Wegesrand ein Pilz. Und die Frage, ob der essbar ist oder uns doch eher direkt ins Krankenhaus befördert. Mittlerweile gibt es ja diverse Hilfsmittel, die uns bei der Identifikation helfen sollen. Ja, sogar ganze InfluencerInnen, die nur Pilz-Content machen. Die Pilzjagd scheint also nicht mehr nur bei Rindern ein Trend zu sein. Das sagt auch Professor Dr. Florian Eier, Leiter der Abteilung für klinische Toxikologie und des Giftnotrufs am Klinikum rechts der Isar.
1: Ja, insbesondere die jüngere Generation, die früher ja nicht so sehr charakterisiert war, dass sie durch die Wälder ziehen, bemerken wir, dass die häufiger in die Pilze gehen und Pilze sammeln und dabei auch häufig Pilz-Apps nutzen, weil sie vielleicht von Haus aus keine solide Grundkenntnisse in der Mykologie haben.
0: Vor diesen Pilz-Apps wird allerdings auch gewarnt. Zur genauen Identifikation seien sie oft ungeeignet. Trotzdem berichten laut Professor Dr. Eier nur ca. 1% der AnruferInnen im Giftnotruf von Beschwerden wegen Pilzen. Auch andere Faktoren haben Auswirkungen auf die Zahl der Vergiftungen. Professor Dr. Eier formuliert das so.
1: Also die Zahlen, die sind sehr fluktuierend und hängt ganz maßgeblich natürlich von der klimatischen Gegebenheit ab. Also wir erwarten zumindest dieses Jahr aufgrund der extremen Trockenheit eine nach hinten gezogene Pilzsaison, wenn sie denn kommt. Sonst haben wir durchaus schon im August die ersten Pilzvergiftungen.
0: Eine große Pilzernte ist dieses Jahr also nicht zu erwarten. Wenn man doch mal einen ergattert, sollte man allerdings aufpassen, denn den Giftnotruf will man natürlich nicht anrufen. Das könnt ihr zum Beispiel vermeiden, wenn ihr nur Pilze sammelt, die ihr auch kennt. Und vor allem solltet ihr darauf achten, die Pilze mindestens 20 Minuten zu erhitzen. Sonst kann es zu Magen-Darm-Beschwerden kommen, die manche auch mit einer Vergiftung verwechseln. Wenn man darauf achtet und trotzdem Übelkeit, Erbrechen oder Durchfall auftreten, sollte ein Arzt oder direkt der Giftnotruf kontaktiert werden. Man muss sich also immer sicher sein, ob man jetzt wirklich einen Speisepilz oder eher einen Imposter in der Pfanne hat. Wer so Zweifel hat, sollte immer zuerst bei einer Pilzberatungsstelle nachfragen. Und wer weiß, vielleicht ist ja bei der nächsten Ausbeute der ein oder andere Trüffel dabei. Gut. Pilze. Ich bin ja auch großer Pilzfan und ich bin immer auf der Suche nach neuen Stellen und ein Kumpel von mir hat letztens tatsächlich so eine Pilzwanderung gemacht. Da hat er einen Experten, mit dem ist er losgezogen und dann ist der mit denen an ganz besonders gute Pilzstellen gegangen. Und da geht er jetzt wahrscheinlich auch immer wieder hin, aber er will mir nicht verraten, wo diese Stellen sind. Und wenn ihr selber Pilze sammelt, dann wisst ihr, wie nervig das ist, wenn man einfach keine guten Pilzstellen findet. Naja, ich hoffe ja, dass ich mal durch einen Pilz einfach mal so richtig attraktiv werde. Und deswegen gibt es jetzt mal für euch den Song My Attraction von Revoke.

0: Das war Take One von Broken Sequence. Ihr hört die Teststrecke hier auf M94.5. Ja, und der Münchner Clubszene geht's leider so gar nicht gut. Das Blitz musste umziehen, das DNA hat ganz geschlossen und irgendwie geht's nicht so richtig nach vorne. Dabei haben wir in München eigentlich echt coole Clubs. Ja, die Berliner verarschen uns manchmal so ein bisschen, dass es hier so langweilig ist. Aber ich finde eigentlich schon, dass es sich lohnt, in München feiern zu gehen. Und deshalb habe ich jetzt hier meine Kollegin Marie bei mir und wir machen ein kleines Münchner Club-Quiz.
1: Bin schon gespannt.
0: Bist du gespannt ich und bin bereit? Richtig.
1: Ja, jetzt hast du ein paar so DNA zum Beispiel, habe ich noch nie gehört, dass den Club, wann hat der zugemacht?
0: Ja, der war nur ganz kurz auf, das war so ein Techno-Club am Ostbahnhof.
1: Da holst du mich nicht ab. Nein, mit Techno-Club.
0: Ja, gut. Ja, du weißt ja nicht.
1: Ja, ich hoffe, dass ich hier ein bisschen rasiert.
0: Ich traue dir da auf jeden Fall schon einige Punkte zu. Wir haben 5 Fragen.
1: Okay. Und hoffentlich nichts mit Freising.
0: Ja, vielleicht auch was mit Freising. Also, die erste Frage ist, in welchem Club wurden Szenen für das Musikvideo zu Living on My Own von Queen gedreht? Ist das A, Harry Klein, B, die Milchbar oder C, das Paradiso?
1: Ich gehe jetzt mal auf Paradiso, weil ich weiß, dass der Freddie Mercury...
0: Mercury!
1: der war voll oft da in der Ludwigsvorstadt, der Fraunhofer Straße und so. Und der war voll auf dem Paradiso. Deswegen würde ich jetzt das mal einloggen, in der Hoffnung, dass es da auch gedreht hat.
0: Ja, und da hast du tatsächlich auch recht.
1: Juhu!
0: Also, die haben da anscheinend gefeiert und dann haben sie einfach das aufgenommen
1: ja.
0: Und die Party-Szenen haben sie sozusagen ins Musikvideo mit reingeschnitten.
1: Geil, richtig ja. Cool. Richtig, richtig Werbung fürs Münchner Nachtleben.
0: Ja, eben.
1: Und das Paradiso ist eben krass, also finde ich cool.
0: Ja, ist
1: mag
0: cool.
1: Ich.
0: Ich mag die Decke auch da sehr.
1: Ja, ja. Hat
0: nee, ist
1: was.
0: Cooler Club auf jeden Fall. Die zweite Frage. Mhm. Welcher Club der 90er Jahre startete in den stillgelegten Hallen des Flughafen Riem? Ist das A, das Röntgen, B, das Ultraschall oder C, das Jahresvorsorgeuntersuchung?
1: Ich hoffe, dass du dir davon ein paar ausgedacht hast.
0: Nein.
1: Ich nehme Röntgen. Das passt. Er ist eigentlich in meinem Ohr der bessere Clubname von den dreien.
0: Ja, okay. Guck mal, da habe ich dich nämlich in das Licht geführt.
1: Nein!
0: Da habe ich einen richtig guten Namen ausgedacht. Das ist nämlich das Ultraschall. Wahrscheinlich nicht
1: wirklich?
0: Schall.
1: Ah,
0: ja, ja.
1: Scheiße.
0: Ich weiß zwar nicht, was da für Musik gespielt wurde. Das ist natürlich jetzt auch schon relativ lange her.
1: Ja.
0: Aber eigentlich cool. So ein Club
1: mein
0: im
1: Gott.
0: Flughafen.
1: Ist schon geil.
0: Aber also, du musst halt nach Riem fahren.
1: Riem ist halt schon arschweit. Weit. So draußen. Das finde ich ein bisschen ungeil. Aber das macht schon Sinn. Ich hätte ein bisschen länger drüber nachdenken müssen, verdammte
0: ja.
1: Angst.
0: Ja, du musst dir ein bisschen Zeit nehmen. Hier sind sehr komplizierte Fragen.
1: Hast du mich aber wirklich hinter das Licht
0: ja, aber ich glaube, den nächsten kennst du auf jeden Fall. Denn wie heißt denn der berühmte Club, in dem man ein Gustl noch für 1,50 bekommt? Ist das A, das Pimpernel, B, die Nachtgalerie oder C, die Nulle?
1: Also in der Nulle kriegst du nichts für 1 Euro. Das wäre ja gelacht. Ich nehme die Naga, weil ich da schon mal war und das war wirklich todräudig. Also, nee.
0: Ja, räudig auch so ein bisschen, aber vor allem natürlich der Freund des kleinen Mannes und der kleinen Frau. Also, das stimmt, dass sich die Nachtgalerie dafür bekannt, dass es da wirklich sehr günstige Getränke gibt.
1: Ja, das stimmt. Und du zahlst halt ein bisschen mehr Eintritt, aber dann geht's halt ab mit den Getränken. Das wird
0: das
1: einfach
0: es.
1: Immer ehrenlos.
0: Das ist es. Das ist auch vielleicht der einzige Club, wo man gar nicht vorglühen muss, sondern einfach komplett Betankung da machen kann.
1: Da kann man auf jeden Fall reindonnern.
0: Allerdings. Dann jetzt zur vierten Frage, die du eigentlich kennen musst. Wie heißt denn das DJ-Kollektiv, das häufig auch in der Sauna auflegt? Stille.
1: Ach du Kacke.
0: Ja. Also ich hoffe, ein bestimmter Herr aus diesem Sender hört jetzt gerade nicht zu.
1: Also ich weiß, dass du Julius... Ach so, meinst du Fancy Footwork? Ah, okay. Ich dachte schon, du meintest dieses Cupcake-Ding. Da war ich nämlich da bin ich noch nicht im Loop, was das angeht. Aber ist es Fancy Footwork?
0: Ja, ja.
1: Die legen auch in der Miller auf.
0: Ja, auch. In der Miller ganz viel,
1: Sauna.
0: Aber vor allem auch viel in der Sauna.
1: Ja, das ist bei mir um die Ecke. Ich war da auch mal an Halloween. Es macht seinem Namen wirklich alle Ehre.
0: Bisschen warm,
1: das ist Wahnsinn,
0: ne?
1: Ja,
0: ja. Ja, ich war ich auch an Halloween? Doch, an Halloween war
1: echt
0: ich auch
1: jetzt?
0: Da. Ja.
1: Mein Gott!
0: Aber ich habe dich nicht gesehen, weil du wahrscheinlich einfach so gut verkleidet warst.
1: Ich war der Joker.
0: Der Joker
1: ich
0: oder der Joker?
1: Der Joker. mit grünen Haaren. Vielleicht geil. Hast du eher.
0: Ja, da habe ich dich leider nicht gesehen, wobei ich dich auch damals einfach noch nicht kannte.
1: Ja, man sieht bei den Leuten auch nicht so. Ja. Gut.
0: Okay, dann witzig. Noch. Also, du hast tatsächlich eine ziemlich gute Quote. Ich glaube, nur eins hattest du falsch.
1: Ja, das mit dem Schalten.
0: Weil mir das so genial überlegt habe. Aber jetzt kommt natürlich noch die letzte Frage. Frage 5. Scheiße. Wie heißt der einzige Club in Freising? Und jetzt aufpassen bei den Namen. Ist es A, die Bumshütte? Ist es B, das Nachtcafé, auch Nachti genannt? Oder ist es C, das Freezy?
1: Scheiße! Also, Bumshütte wäre schon krass, wenn das so heißt. Tue ich jetzt mal ausschließen, weil ich glaube nicht, dass ich das Club leisten kann, so einen Namen zu machen. Wenn es jetzt am Ende ist. Schere. Freezy oder Nachti? Ich nehme Nachtcafé.
0: Okay, es ist tatsächlich falsch. Es ist die Bumshütte.
1: Was?
0: Nein, es ist nicht.
1: Oh
0: mein
1: Gott.
0: Es ist das Nachtcafé auch von den coolen Kids oder sogar offiziell umbenannt, habe ich mir sagen lassen, ins Nachti.
1: Genau.
0: Also die OGs kennst du doch als Nachtcafé und die jungen Kids in Freising, die da alle feiern gehen, kennst du noch als Nachti.
1: Nachti, Alter, lass mal im Nachti treffen. Aber mir hat das ein bisschen verraten, dass du dann den Namen gesagt hast und dann noch so...
0: Das war
1: oder
0: so ein bisschen Nachti so ein Giveaway.
1: Ja.
0: Aber ich, wie Bums fandst du die anderen Namen? Hätte ja gut aus.
1: Bumshütte, so werde ich meinen Club meinen.
0: Ja, ich glaube auch.
1: Gut,
0: das ist ein guter Name.
1: Ja, finde ich sehr gut.
0: Ja,
1: ja, krass, ey. Also ich habe mich gar nicht so blamiert, wie ich kurz zwischenzeitlich dachte.
0: Nee, war 1A, würde ich sagen. Also du hattest eine gute Quote.
1: 4 von 5?
0: 4 von 5, ja.
1: Geil.
0: Also richtig gut gemacht.
1: Cooles Spiel.
0: Ja.
1: Danke dir.
0: Naja, klar, gerne. Und bei uns geht's jetzt weiter mit einem Song und der Titel, so möchte man wahrscheinlich nicht aussehen, wenn man vom Club zurückkommt. Jetzt kommt der Sperrmüllhaufen.

Das war Gallipoli von Beirut. Ihr hört die Teststrecke hier auf M94.5. Ja, und meine Freundin ist gerade in Brüssel, um sich die Stadt mal anzuschauen. Und da laufen ja auch immer wichtige PolitikerInnen herum und gehen zu wichtigen Treffen. Gestern haben die IndustrieministerInnen unter anderem über einen europäischen Chips Act debattiert. Also, dass diese Computerchips hier auch in Europa gebaut werden, damit man nicht mehr so abhängig ist vom Ausland. Und heute sind die ForschungsministerInnen der EU-Staaten dran. Heute wird nämlich verhandelt, wofür Europa sein Forschungsgeld ausgibt. Der größte Topf dafür heißt Horizon Europe. Und wie der ab 2028 aussehen soll, ist Ziel des Meetings. Im Gespräch sind vor allem KI und Quantentechnologien und die Frage, wie Europa mit den USA und China mithalten kann. Aus Fonds wie dem Horizon Europe bezahlen Unis dann Forschungsprojekte, Labore und Promotionsstellen. Wenn ihr also irgendwann mal in der Forschung landen wollt, ist heute ein wichtiger Tag für eure Zukunft. Und jetzt gibt's passend dazu The Scientist von

Ihr hört die Teststrecke mit mir, Bruno, und das war Jaded von Rumari. Ja, und da ist sie auch schon wieder vorbei, meine Teststrecke. Ich hoffe natürlich, es hat euch gefallen. Mir hat es auf jeden Fall mindestens so viel Spaß gemacht, wie 5-mal Breakdancer zu fahren auf der Wiesn. Nüchtern wohlgemerkt. Ich glaube, jetzt ist eigentlich auch schon eine gute Zeit, mal darüber zu schauen. Also zieht am besten direkt eure Tracht an und schaut's rüber, aber trinkt bitte nicht so viel. Ich bedanke mich noch ganz herzlich bei der Unterstützung im Studio. Das war heute Max Kienast und bei Zoe Wallraff für die gute Musik. Außerdem natürlich bei der Marie, dass sie heute mit mir im Studio ein bisschen ein Studiospiel gespielt hat. Gut, und jetzt? Das ist tatsächlich jetzt auch wahrscheinlich mein letztes Mal, dass ich im Studio stehe. Und deswegen habe ich jetzt noch was ganz, ganz Besonderes für die gesamte Redaktion, nämlich unseren absoluten Lieblingsinterpreten. Hier ist Tom Ribera mit Pedaggio. Und ihr habt bitte ein schönes...

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1: Heute mit Pavel, Friedrichs und damit hallo an alle, die gerade zuhören, die Ohren spitzen und bei der neuesten Folge der Gamefabrik lauschen. Wer mich persönlich kennt, der weiß meistens auch, dass ich ein riesiger Fan von der E-Sport-Szene um League of Legends drumherum bin. Und falls euch das Spiel gerade nicht sagt, zwei Teams mit jeweils 5 Hanseln treten gegeneinander an und müssen die gegnerische Basis zerstören. Immer nach dem gleichen Prinzip, immer auf der gleichen Map, aber immer mit den unterschiedlichsten Widersachern und ganz viel Feinheiten, die man einfach mit der Zeit lernen kann. Und ich persönlich gehe darin voll auf. Aber bevor ich jetzt viel zu lange darüber schwafel, was so mein persönlicher Favorite ist, und bevor ihr mich hier als Filthy Casual bezeichnet, übrigens zu Recht, würde ich doch lieber einen Gang zurückschalten und meinen Kollegen und Kolleginnen hier bei der Gamefabrik den Vortritt lassen, denn die haben einige geile Inhalte für euch vorbereitet aus der Welt der Videospiele. Es wird kurz um GTA 6 gehen, weil anders geht es ja heutzutage nicht mehr, aber wir haben noch so einiges andere vorbereitet. Es wird eine vollgepackte Sendung und ich freue mich da schon riesig drauf. Ich hoffe, ihr auch. Aber bevor wir uns auf die Inhalte selbst freuen können, würde ich sagen, spitzen wir einfach mal unsere Öhrchen in Bezug auf die Musik und den ersten Track dieser Stunde. Der beginnt nämlich passend elektronisch, wie sich das für eine Gaming-Sendung gehört. Und wenn ich ganz klug schwafeln würde, würde ich sagen, das ist IDM. IDM für intelligente Menschen. Ja, das heißt ausgeschrieben wirklich so. Aber ich würde sagen, legen wir das zur Seite. Kein Hochmut. Hier ist The Anti-Room von How to Dress Well.

The Anti-Room von How to Dress Well. Hier in der Gamefabrik mit mir, Pavel Friedrichs. Andrzej Sapkowski. Klingelt nix? Was, wenn ich sage CD Projekt Red? Ja, schon ein bisschen näher bei den meisten. Und wenn ich Witcher aus meinem Mund lasse, dann ist es endgültig um viele von euch geschehen. Die Witcher-Serie, die ist mittlerweile bei den allermeisten Menschen angekommen und gerade der dritte Teil, der hat ja auch ordentlich was gewonnen an Preisen. Aber ehrlicherweise, das Studio, das hat seitdem ja vergleichsweise wenig gemacht. Vergleichsweise, denn Cyberpunk 2077, das war ja tatsächlich ein Ding, hat sich auch gezogen, aber die haben sich mittlerweile ganz neuen Fantasy-Gestalten angenommen. Ich werde euch an der Stelle noch gar nicht spoilern, wohin es in der ganzen Welt geht, sondern ich werde euch einfach nur weiter der Musik dieser Stunde laufen lassen, aber bis dahin, seid gespannt, ich bin es auch selbst an der Stelle, was sich jetzt in das Entwicklerstudio Neues ausgedacht hat und ob sie damit brillieren oder ob sie damit scheitern. Vielleicht ganz so dramatisch ist es nicht. Ein Silver Lining, das gibt es ja doch meistens und gute Musik, die gibt es grundsätzlich nahezu immer. Jetzt wird sie ein bisschen energiegeladener und auch glitchy. Hier hört ihr Vex Round 3 von Vex.

0: Und damit zurück aus der Welt des Soul. Der wurde für euch gebracht von Sarah Dean mit dem Freddie Mitchell Orchestra hinter ihr. Der Track hieß Long Lean Daddy und ihr hört die Gamefabrik auf M94.5. Der September, der war stacked mit Videospiel-Releases. Wolverine, das neue Fire Emblem und Onimusha. Neben all den bekannten Franchises gab es aber auch einen ganz neuen Titel. The Blood of Dawnwalker. Ob die ehemaligen Witcher 3 EntwicklerInnen auch Vampire können, das weiß mein Kollege Florim.
1: Stellt euch mal vor, eure Schwester hat die Pest und dann kommt so ein Vampir und dann hat sie die Pest nicht mehr und dann wird der Vampir König und entführt eure Familie und ihr habt nur 30 Tage Zeit, sie zu retten. Oh, und außerdem seid ihr jetzt auch ein Vampir. Das ist nämlich Cohen passiert, dem Hauptcharakter aus Rebel Wolves neuem Spiel The Blood of Dawnwalker. Ein Open-World-Dark-Fantasy-Action-RPG. Es gibt vieles, was dieses Spiel für mich so unfassbar spaßig macht. Da wäre zum einen die Open-World. Überall gibt es was zu erkunden und die vergleichsweise recht kleine Karte lädt dazu ein. Auch wie der Tag-Nacht-Rhythmus funktioniert, ist fantastisch. Am Tag sind wir ganz normal in Menschengestalt unterwegs, nutzen Magie und kämpfen mit dem Schwert. Nachts aber sind wir ein Vakir, also ein Vampir. Das ändert einiges. Zum einen kämpfen wir mit unseren krassen Klauen, können uns mit dem Schattenschritt super schnell bewegen und müssen Blut trinken. Ist der Blutdurst zu hoch, haben wir in Dialogen mit NPCs nur noch eine auswählbare Option, dem Durst nachgeben. Und ja, das war's dann mit dem Charakter. Und nein, Story- und Quest-relevante Charaktere sind nicht ausgeschlossen. Die Mechanik, die wohl am spannendsten ist und die Community auch am meisten spaltet, ist aber das Zeitlimit, denn, wie gesagt, ihr habt nur 30 Ingame-Tage Zeit, eure Familie zu retten. Jeder Tag und jede Nacht sind in je 8 Zeitsegmente aufgeteilt und die meisten Aktionen im Spiel kosten euch ein solches Segment. Skillpunkte verteilen, Quests verfolgen und Truhen ausgraben sind nur ein paar davon. Klingt jetzt für viele erstmal stressig, ist es aber nicht. Es sorgt eher dafür, dass man sich viel mehr Gedanken darüber macht, wie man diese Zeit nutzt. Das ist kein Stress, das ist Zeitmanagement. Das bloße Erkunden der Open World kostet euch keine Zeit. Ihr könnt also wirklich frei entscheiden, wo ihr Zeit investieren wollt und wo nicht. Und das macht den Charme aus. Die Welt ist lebendig und eure Entscheidungen haben Konsequenzen. Immer.
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0: That's Like vom leckersten Artist, den wir spielen, Cupcake, hier in der Gamefabrik auf M94.5. Es gibt Spiele, die man nach Jahren wieder anschaltet und sofort weiß, ach, genau so hat sich meine Kindheit angefühlt. Meine Kollegin Laila hat genau so ein Spiel wieder ausgegraben und um welches es da geht, das erfahren wir jetzt. Pixelpioniere. Die Spiele unserer Kindheit.
1: Mamma mia!
0: Heute
2: Professor Layton. Das erste, was mir beim Anschalten meines Nintendo DS sofort wieder aufgefallen ist, war die Musik. Akkordeon, Streicher, Klavier. Und innerhalb von ein paar Sekunden war ich wieder komplett in dieser Welt. Dazu dieser ganz besondere Zeichenstil. Leicht skurrile Figuren, warme Farben und wunderschön gezeichnete Landschaften. Irgendwie erinnert das Ganze an ein altes Kinderbuch oder einen alten Anime. Und dann steht da dieser Mann mit seinem ganz charakteristischen Zylinder. Professor Layton. Layton ist Archäologieprofessor und leidenschaftlicher Rätsellöser. Zusammen mit seinem jungen Assistenten Luke reist er von einem mysteriösen Fall zum nächsten. Um in der Geschichte weiterzukommen, muss man Rätsel lösen. Mal geht es um Logik, mal um Zahlen und dann wieder um kleine Denkaufgaben. Aber diese Rätsel sind nicht einfach irgendwelche Minigames, die man zwischendurch abarbeitet. Sie sind in die Geschichte verstrickt. Und meistens gilt, wenn man zu viel nachdenkt, dann ist man eigentlich schon längst an der Lösung vorbei. Die Rätsel sind so kreativ, dass man irgendwann anfängt, wirklich um die Ecke zu denken. Das Spiel wirkt total harmlos und auch ein bisschen niedlich. Aber die Geschichten sind zum Teil richtig deep und oft auch etwas düster. Es gibt große Geheimnisse, überraschende Wendungen und Figuren, die einem erstaunlich schnell ans Herz wachsen. Professor Layton ist für mich deshalb viel mehr als nur ein Rätselspiel. Eher wie ein kleines interaktives Mystery-Buch, bei dem man selbst mit dem Touchpen zum Ermittler wird.
0: Wenn wir mal für ein paar Stunden aus dem Alltag verschwinden und in diese irgendwie mystische und manchmal melancholische Welt eintauchen möchte, dann ist vielleicht genau jetzt der Moment, die alten DS-Spiele wieder rauszukramen. Und falls es bei euch ein bisschen länger dauert, ist es auch überhaupt gar kein Thema. Ich habe hier einen Song von einem Artist mit dem kürzesten Namen der Erde und mit dem Titel, der so lang ist, dass ihr bis dahin euren DS auch safe gefunden habt. Hier kommt von Avril, Can't Stand Your Access Rock Band, und ich wünsche euch ganz viel Spaß dabei.

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3: Florim Shichiri. Bungie plant Rückkehr für Destiny 2. In einem Video meldet sich der Studiochef Priya Torkan mit den Worten: Wir sind absolut nicht fertig mit Destiny 2. Geplant seien neue Storystränge und generell Spiele rund um das Destiny-Universum. Genauere Details wurden im Video nicht genannt, nur dass das alles noch seine Zeit bräuchte. Nachdem Bungie zunächst meldete, dass Destiny 2 beendet wäre und keine Updates mehr kämen, reagierten Fans enttäuscht. Laut Talkern wurden diese Stimmen gehört, sodass sie Destiny nun doch weiterentwickeln möchten. Fortnite hat eine neue Kollaboration mit Kingdom Hearts. Freundinnen der Kingdom Hearts-Spiele dürfen sich freuen. Mit Sora, Riku, Kairi und Roxas können sie nun nicht mehr nur durch verschiedene Disney-Welten reisen, sondern sich auch den Victory Royale in Fortnite holen. Seit dem 19. September können Spielerinnen mit Schlüsselschwertern und Meersalzeis um den großen Sieg kämpfen. Neuer Witcher-Roman kommt früher als gedacht. Das bestätigt Witcher-Autor Sapkowski selbst. Nach eigenen Aussagen arbeitet er bereits mit Hochdruck am nächsten Roman. Dieser soll bereits nächstes Jahr erscheinen. Zum Inhalt ist noch nichts bekannt. Vermutet wird allerdings, dass es sich um einen Nachfolger zum letzten Jahr erschienenen Roman Kreuzweg der Raben handeln könnte.
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0: Heyo mit Move Your Body und ich habe gerade eben schon angefangen und zwar indem ich meinen Mund bewege. Ich bin Pavel Friedrichs und moderiere für euch heute die Gamefabrik. Es dauert noch knapp einen Monat, bis das vermutlich gehypteste Videospiel des 21. Jahrhunderts erscheint. Millionen von GamerInnen auf der ganzen Welt fiebern auf GTA 6 hin und je mehr über das Spiel bekannt wird, desto größer wird der Hype. Allerdings nicht bei unserem Redakteur Elias Moore, den das Spiel tatsächlich immer und immer weniger interessiert.
1: GTA hier, GTA dort, man kann sich dem Hype nicht mehr wirklich entziehen. Und jedes neue Detail, das im Vorfeld des Releases an die Öffentlichkeit dringt, löst die nächste Hypewelle aus. Allerdings nicht bei mir, denn GTA 6 versucht mit ihrem Marketing etwas als seine größte Stärke zu verkaufen, was aus meiner Sicht eigentlich seine größte Schwäche ist. Und ich spreche weder von der bombastischen Grafik, noch davon, dass wir im Spiel mit zwei unterschiedlichen Charakteren unterwegs sein werden, sondern vom fast schon absurden Realismus von GTA 6. Um zu verstehen, was ich meine, lass mich ein paar Beispiele anführen, die in dem knapp halbstündigen Extended Look zu sehen waren. Unsere beiden Charaktere Jason und Lucia können sich optisch verändern. Wer mit ihnen regelmäßig Sport macht, ihnen gesunde Lebensmittel zubereitet und zum Banküberfall auch mal das Fahrrad nimmt, der wird mit sportlichen, gesunden Spielfiguren belohnt. Wer allerdings nicht in Fitness investiert, der wird sehen, wie sich Jason und Lucia mit der Zeit zu ungesunden Menschen entwickeln. Oder ein anderes Beispiel. In früheren GTA-Spielen hat es meistens gereicht, sich mit dem Auto in einer dunklen Gasse zu verstecken, um der Polizei zu entkommen. Die hat nämlich nach einer Weile die Suche einfach aufgegeben. Im neuen Teil reicht das nicht mehr aus, da NPCs euch an eurem Auto oder der Kleidung erkennen können und euch ruckzuck wieder auf den Fersen sind. Da hilft nur Klamotten und Auto wechseln und zwar ohne, dass es jemand sieht. So immersiv und technisch beeindruckend diese Neuerungen auch sein mögen, sie gehen für mich in die völlig falsche Richtung. Ich spiele Videospiele, um meinen Alltag vergessen zu können und mich eben in eine Welt hineinzuversetzen, die nichts mit der Realität zu tun hat. Und in dieser will ich dann auch bitte nicht daran erinnert werden, dass die Polizei in Wahrheit natürlich schlauer ist bei der Verbrechenssuche und es fällt mir schon im realen Leben schwer, meine Sportroutine einzuhalten. Warum sollte ich bei den Figuren, die ich steuere, darauf achten? Kurzum, GTA 6 versucht mir permanent seinen Realismus als den großen Kaufgrund zu präsentieren, bewirkt bei mir damit aber das genaue Gegenteil. Denn ich will in meinen Spielwelten mehr Eskapismus, nicht weniger.
0: Tja, GTA 6 kann eben nicht alle abholen, auch wenn es das größte Medienevent aller Zeiten sein will. Aber vielleicht macht auch der nächste Track, den wir hier für euch vorbereitet haben, einen etwas besseren Job und vielleicht auch bei Elias selbst. Hier hört ihr Tape Toy mit ihrem Track Fake It.

0: ziemlich viel Soul diese Stunde, aber ich werde mich nicht beschweren. Leave My Woman Alone von Ray Charles, hier in der Gamefabrik auf M94.5. Kurzer Dinosaurier-Moment. In den frühen 2000ern, da steckte ich selbst noch in den Kinderschuhen und damals lieferten sich zwei Horror-Videospielreihen einen erbitterten Kampf um die Aufmerksamkeit. Silent Hill und Resident Evil. Beide waren beliebt genug, dass daraus so einige Verfilmungen entstanden. Die neueste davon ist ein Streifen mit dem simplen Titel Resident Evil. Was der kann, erzähle euch ich, denn ich selbst war drin. So. Zeit für ein bisschen Comedy.
1: But just take a look at this. It's Forrest.
0: Klassiker. Okay, komm, noch eins.
1: 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It might be handy if you, the master of unlocking, take it with you.
0: Alter, das Voice Acting muss richtig Spaß gemacht haben. Zeit für ein letztes.
2: This house is dangerous. There are terrible demons. Ouch!
0: Gut, ich glaube, das reicht erstmal. Das waren alles Ausschnitte aus den Videospielen von Resident Evil. Und vielleicht habt ihr beim Zuhören ein bisschen ein Gefühl für ihren Charme bekommen. Alles etwas trashy, aber mittlerweile sind die Spiele dafür Kult. Diesen Vibe möchte auch der neue Spielfilm von Regisseur Zack Cragger einfangen. Problem? Ein Videospiel zieht euch in den Bann, weil ihr selbst beteiligt seid und die Entscheidungen trefft. Ein Film macht das dagegen, indem er Spannung aufbaut und euch emotional packt. Resident Evil verspricht letzteres auch und darauf setzt tatsächlich der Trailer.
3: Babe, look, I'm really sorry that we got disconnected earlier, but some things have happened. I'm in like a seriously fucked up situation right now. And it looks like there's a chance that we might not get to talk to each other again. I just wanted you to know. I love you.
0: Soweit ist alles typisch Horror. Die Hauptfigur Brian, ein Kurier, soll ein geheimnisvolles Objekt in das Krankenhaus von Raccoon City bringen. Unterwegs trifft er auf mysteriöse und blutdurstige Mutantinnen, lernt immer mehr über sie und stolpert mehr schlecht als recht seinem Ziel entgegen. Eine solide Prämisse, die der Film visuell auch fantastisch untermalt. Das winterliche Setting sorgt für Atmosphäre und allgemein sehen die meisten Shots edel und durchdacht aus. Viel mehr, als man es bei einem Horrorfilm erwarten würde. Aber diese Schiene fährt der Film nicht zu Ende. Nein, er muss einfach fast jede ernste, folgenschwere Szene mit einem Gag versehen. Im Trailer kommt es kaum zur Geltung.
4: Anybody order a kidney or liver, whatever this is? Anybody? It seems like it's kind of important.
5: Hey, you got time for another run?
3: No, I'm wrapped up for the...
5: It's outside the zone, so it pays double.
3: I can do that.
0: Das heißt nicht, dass die Gags alle schlecht sind. Viele davon klappen. Etwa der, wo Brian die Hand der Mutantin auf dem Beifahrersitz locker aus seinem Gesicht wischt, um mit dem Polizisten zu reden. Und der Humor passt zu den Spielen. Er darf sein. Aber weil er überall ist, ist es als Zuschauerin schwer, sich emotional an der Geschichte zu beteiligen. Das ist unfassbar schade, denn filmisch macht Cragger sonst wirklich viel richtig. Das Sounddesign ist feinste Sahne. Die Knarren ballern, der Schnee knirscht. Auch das Erzähltempo ist gut. Die Story startet schnell und es kommen keine Längen auf. Und es gibt den ein oder anderen Easter Egg für die Videospielfans. Und dann frage ich mich, warum konnte sich der Film nicht ein kleines bisschen ernster nehmen und mehr auf die Stärken anspielen, die diese Kunstform so an sich hat? Der Film geht aktuell von den Besucherzahlen ziemlich durch die Decke. Darum zeigt ihn auch fast jedes Kino in München, ob auf Englisch oder auf Deutsch. Wenn ihr also Lust auf den Streifen bekommen habt, die Tore stehen euch offen. Und wenn ihr mehr auf die Gaming-Schiene abzielt, dieses Jahr ist der neue Teil Resident Evil Requiem erschienen und man munkelt, er sei ziemlich gut. Aber worüber man nicht munkeln muss, das weiß man einfach, oder das erfahrt ihr gleich, ist die Musik, die wir diese Stunde und auch allgemein für euch parat haben. Und hier kommt eine Banger-Band aus New York, Garage Rock aus den 2000ern von Yeah Yeah Yes und Bang.

Die Yeah Yeah Yeahs mit ihrem Track Bang. Und damit zurück zur Gamefabrik auf M94.5. Und das ist das letzte Mal, dass ich das heute sagen darf. Die Gamefabrik, die ist nun auch wieder zu Ende. Und wir haben 19.53 Uhr. Das bedeutet, es ist langsam Schicht im Schacht. Und bevor ich den Schacht noch endgültig zumache, möchte ich nur noch allen danken, die diese Sendung auch heute mal wieder auf die Beine gestellt haben. In der Redaktion für das alles, was ihr gerade eben gehört habt, zuständig waren Florim Cicciri, Laila Mikli, Elias Mohr und auch ich selbst. Ich bin Pavel Friedrichs und habe die Sendung für euch moderiert, aber die Sendeleitung, das hatte jemand ganz anders inne, und zwar der zuvor erwähnte Florim Cicciri und unser Kollege David Lyon, die haben das im Doppelpack übernommen, da ein eigenes Danke. Obendrein die Musikplaylist, denn um die hat sich ja auch jemand gekümmert und diesmal war das niemand geringerer als Josefine Holm, so spricht man ihren Namen aus, aber da auch nochmal vielen Dank für die ganzen Banger, für die ganzen Soul-Tracks und auch nochmal für den Techno, den wir hier in dieser Stunde hatten. Es war ein wilder Mix. Ich bin ziemlich zufrieden. Und zu guter Letzt möchte ich nur noch mich bei euch bedanken, dafür, dass ihr zugehört habt. Mein Name war Pavel Friedrichs. Ich entlasse euch in den Feierabend. Wir stehen kurz vorm Wochenende und da muss ich nicht im Weg stehen. Und bevor ich komplett das Zeitliche segne und aus dem Studio verschwinde, übergebe ich euch nur noch an einen Track, der eine Synthesizer-Lied hat, die klingt wie straight aus einem Videospiel. Der Track heißt Uptown Girl und der Artist das weiße Pferd.

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0: Bundestag beschließt Tankrabatt, Wiesn bietet Grippe- und Corona-Impfung an und Klopp muss auf Ausfälle reagieren.
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0: Max Kienast um 15 Uhr. Um AutofahrerInnen wegen der hohen Spritpreise zu entlasten, soll heute ein neuer Tankrabatt beschlossen werden. Der Bundestag hat mittlerweile zugestimmt. Der Bundesrat entscheidet heute auch noch darüber. Von Anfang Oktober bis Ende Dezember sollen die Steuern auf Benzin und Diesel um 17 Cent je Liter gesenkt werden. Die Länder fordern schon jetzt weitere Maßnahmen gegen die hohen Spritpreise. Erst gegen Grippe und Corona impfen lassen, dann ab ins Bierzelt. So haben es seit Oktoberfeststart am Samstag schon über 300 WiesnbesucherInnen gemacht. Die Stadt München bietet in diesem Jahr erstmals einen Impfservice auf dem Oktoberfest an, der laut Stadtverwaltung mehr genutzt wird als erwartet. Interessierte brauchen dafür nur ihren Impfausweis und ihre Krankenkassenkarte. Der Bundesrat hat ein neues Gesetz zu E-Scootern durchgewunken. Unfallopfer sollen künftig leichter an Schadensersatz kommen. VermieterInnen von E-Scootern müssen dann unabhängig vom Verschulden haften. Bisher waren die Roller von dieser Halterhaftung ausgenommen. Social-Media-Trends gibt es viele. Meist sind sie von kurzer Dauer. Dabei sind einige von ihnen gesundheitsgefährdend. Die Bundesländer fordern vom Bund nun Gegenmaßnahmen. So soll es aus ihrer Sicht bestraft werden, wenn Minderjährige verleitet werden, sich aufgrund einer Challenge selbst zu schaden. Bei der Blackout-Challenge zum Beispiel würgen sich Beteiligte vor der Kamera, bis ihnen schwarz vor Augen wird. Fußball-Bundestrainer Jürgen Klopp muss auf die Verletzungen von Jamal Musiala und Kai Havertz reagieren. Er hat Florian Wirtz sowie Jonathan Burkhardt deshalb früher als geplant nachnominiert. Musiala zog sich vor dem Spiel gegen die Niederlande einen Muskelfaserriss zu, Havertz erlitt eine Muskelzerrung. Wirtz und Burkhardt gehören nun schon für das Spiel gegen Griechenland am Sonntag zum Kader. Das waren die M94.5 Nachrichten, die Zeit, es ist 15.03 Uhr.

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0: Bundestag beschließt Tankrabatt, Wiesn bietet Grippe- und Corona-Impfung an und Klopp muss auf Ausfälle reagieren.
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0: Marie Neuss-Wieler um 16 Uhr. Um AutofahrerInnen wegen der hohen Spritpreise zu entlasten, soll heute ein neuer Tankrabatt beschlossen werden. Der Bundestag hat mittlerweile zugestimmt, der Bundesrat entscheidet heute auch noch darüber. Von Anfang Oktober bis Ende Dezember sollen die Steuern auf Benzin und Diesel um 17 Cent je Liter gesenkt werden. Die Länder fordern schon jetzt weitere Maßnahmen gegen die hohen Spritpreise. Erst gegen Grippe und Corona impfen lassen und dann ab ins Bierzelt. So haben es seit Oktoberfeststart am Samstag schon über 300 WiesnbesucherInnen gemacht. Die Stadt München bietet in diesem Jahr erstmals einen Impfservice auf dem Oktoberfest an, der laut Stadtverwaltung mehr genutzt wird als erwartet. Interessierte brauchen dafür nur ihren Impfausweis und ihre Krankenkassenkarte. Der Bundesrat hat ein neues Gesetz zu E-Scootern durchgewunken. Unfallopfer sollen künftig leichter an Schadenersatz kommen. VermieterInnen von E-Scootern müssen dann unabhängig vom Verschulden haften. Bisher waren die Roller von dieser Halt.

0: von kurzer Dauer. Dabei sind einige von ihnen gesundheitsgefährdend. Die Bundesländer fordern vom Bund nun Gegenmaßnahmen. So soll es aus ihrer Sicht bestraft werden, wenn Minderjährige verleitet werden, sich aufgrund einer Challenge selbst zu schaden. Bei der Blackout-Challenge zum Beispiel würgen sich Beteiligte vor der Kamera, bis ihnen schwarz vor Augen wird. Fußball-Bundestrainer Jürgen Klopp muss auf die Verletzungen von Jamal Musiala und Kai Havertz reagieren. Er hat Florian Wirtz sowie Jonathan Burkhardt deshalb früher als geplant nachnominiert. Musiala zog sich vor dem Spiel gegen die Niederlande einen Muskelfaserriss zu, Havertz erlitt eine Muskelzerrung. Wirtz und Burkhardt gehören nun schon für das Spiel gegen Griechenland am Sonntag zum Kader. Das waren die M945 Nachrichten, die Zeit. Es ist 16.02 Uhr.
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3: Ach, Leute. Ah, ist das nicht schön? Man wacht auf und erfährt dann im Laufe des Tages, man darf moderieren. Gibt's was Schöneres? Ich bin mir da nicht sicher. Ich glaube nicht. Ich darf mit euch die nächsten 2 Stunden hier die Hörbar moderieren. Ich hab Bock, ich hoffe, ihr auch. Und wir haben heute so in der Redaktion schon so irgendwie viel über Kinderserien geredet. Und ich weiß nicht, wie das bei euch ist, aber da wird immer irgend so ein Bereich in meinem Gehirn aktiviert, der dann mich so in die Kindheit zurückbringt. Also ich kann da alle Intros noch mitsingen und kann mich dann irgendwie an ganz viele so Situationen erinnern, auch so Geschmäcker, die mein Mund hat, so dass meine Mutter mir früher mal irgendwie so diesen einen Kakao gemacht hat, den ich danach nicht wieder trinken durfte. Wahrscheinlich war da nur Zucker. Aber ich weiß nicht, das ist irgendwie immer schön. Ist auch ein bisschen melancholisch, aber ist irgendwie eine schöne Sache. Ich war auch ein Kika-Kind, ich durfte nichts anderes gucken. Von daher, hier läuft den ganzen Tag Horseland im Studio. Von daher, gönnt euch einfach mal wieder das Intro, Leute. Weil ich finde, das ist einfach, keine Ahnung, das macht irgendwas mit mir. Was auch was mit mir macht und was mich irgendwie auch manchmal an ein kleines Kind erinnert, ist Mark Forster. Das kann ich nicht sagen, warum. Aber deswegen hören wir jetzt Kugong von Mark Forster.

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1: Ich bin fucking Yoko Ono. Das lässt man auch nur dem einzig wahren Mark Forster durchgehen. Kugong, hier in der Hörbar auf M94.5. Ja, Leute, ich weiß nicht, ob ihr es mitbekommen habt, aber die LMU wurde ja gehackt. Und glaubt's oder glaubt's nicht, jetzt hat's offenbar auch noch uns erwischt. In unserer Redaktion sind heute nämlich ein paar ziemlich mysteriöse Dinge passiert. Und ob unsere Hörbar heute wirklich komplett gehackt wurde und was der HVD damit zu tun hat, das hört ihr gleich. Also bleibt am besten dran. Wofür ihr auch dranbleiben solltet, ist für die Musik in der nächsten Stunde.
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1: Münchner Indie-Pop vom Feinsten. Whatever You Wanna von Annabelle Dinder hört ihr gleich bei uns. Wie gesagt,

0: dabei haben wir treibende Beats, deutschen Synthpop und so ein volles Club-Feeling. Also freut euch außerdem auf Disco von Matteo.
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0: Und wir schieben die Energie weiter an. Nämlich mit melodischem House-Sound und tiefem Beat, richtig schöner Dynamik. Was ihr jetzt hört, ist After mit Promise When You Go.

0: super entspannter, schöner Song. Beyond the Pine war das von Tesh Sultana hier in der Hörbar auf M94.5. Was ich gar nicht entspannt fand, war, als ich mich am Montag ganz normal für meine Kurse fürs neue Semester eintragen wollte, gehe also auf LSF und dann steht da einfach nur Error. Da dachte ich mir so, was, what the fuck, was ist jetzt los? Und dann sehe ich die E-Mail, die LMU wurde einfach gehackt? What? Okay, nice. Und jetzt? Was passiert, wenn einfach alles gehackt wird? Ich meine, KI und so ist ja jetzt auch, hört man ja auch die ganze Zeit Sachen. Was passiert, wenn ich gehackt werde? Kann man mich überhaupt hacken? Hat das was mit Hackfleisch zu tun?
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1: Und die Hörbar hört ihr mit mir, Julia, auf M94.5. Der nächste Song lautet: Kann es sein, dass du dumm bist? Boah, endlich kurze Pause. Ich hab gar keinen Bock, 2 Stunden zu moderieren jetzt. Das soll dann später wieder Basti machen. Warte mal, hä? Warum ist das Mikro an? Hä? Wo ist die Musik? Fuck, oh mein Gott, man hört mich ja jetzt.
3: Oh mein Gott!
4: Kann es sein, dass du dumm bist oder sowas?
1: Sorry, Leute, die Technik, die spinnt heute irgendwie. Ihr kennt das ja. So, jetzt zu den Tipps der Woche.
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1: Wenn ihr auf die Wiesen geht und merkt, dass ihr müde werdet oder euch kalt wird, gibt's eine Medizin, die immer hilft. Kokain? Steht das hier wirklich? Was? Das kann doch nicht ernst gemeint sein. Also, ja, safe. Aber wer hat schon wieder ins Skript geschissen? Oh Gott, alles so inkompetent. Okay, jetzt kommt erstmal das nächste Lied. Kokain von Bones MC, Raf Kamora und Jesus. Warum schon wieder Kokain? Wer hat denn hier Musik geplant? Bestimmt wieder Emma. Oh.
6: Hallo Julia.
1: Hallo, wer spricht da?
6: Ich bin der HVD.
1: Was ist HVD? Ist das eine Geschlechtskrankheit?
6: Nein, ich bin der Hacker vom Dienst. Und wir haben M495 gehackt. Hahaha.
1: Oh Gott, was mache ich jetzt? Was willst du, du HVD?
6: Erst die LU und jetzt ihr. Wir übernehmen ganz München. Wahaha.
1: Oh nein, kann ich irgendetwas dagegen machen?
6: Ja, mach einfach mit der Sendung weiter.
1: Okay. Wenn ihr keinen Bock auf Koks nach der Wiesn habt, könnt ihr folgende Bars und Clubs auschecken. What the fuck? Leute, ich war das nicht.
6: Ja. M495 ist ganz schön unprofessionell geworden.
1: Ich beende das jetzt.
6: Halt, nein. Wenn du das machst, erfährt Marie, dass du deinen Themen von der SZ klaust.
1: Also das stimmt doch gar nicht. Meine Ideen sind immer von mir selber.
6: I doubt it. Ich übernehme die Sendung einfach. Ich bin sowieso lustiger als du. Hallo, ihr hört M495 mit dem HVD. Am Wochenende kommt ihr zum...
1: Nein, Pascal, ich denke nicht. Jetzt kommt Musik und dann ist meine Sendung eh vorbei. Also, ciao Leute und dieses Lied geht an die Hacker.
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Summer Love von Bambina war das hier in der Hörbar auf M94.5. Kennt ihr dieses Gefühl? Wir hatten ja auch vorhin schon drüber geredet, so wenn man so ein, ja, der guten alten Zeitschwelt vielleicht alte Tagebucheinträge durchliest oder alte Fotos aus der Kindheit anschaut. Darum geht's in dem neuen Album Free von der Band Penelope Isle. Da geht's eben um Nostalgie, da geht's um Liebe und da geht's auch um Freundschaft. Das Geschwisterduo, die waren 3 Jahre getrennt mit ihrem Gitarristen, die sind aus Brighton und haben sich jetzt aber letztes Jahr wieder zusammengerauft und das heute veröffentlichte Album ist ja das Ergebnis dieser Reunion. Die sind dabei ihrem alten Stil treu geblieben, vereinen Dream Pop und Indie Psych miteinander. Das Instrumental, das ist meist sehr melancholisch, es harmoniert mit dem Geschwistergesang von Lily und Jack und es gibt auch einige poppige Melodien, die immer wieder durch verzerrte Indie-Rock-Passagen betont werden. Ein richtig herausstechender Song, nicht nur aufgrund seiner Länge, ist I Loved You, Robert Pattinson. Lady Wolter, die verarbeitet darin ihre Teenie-Zeit, die eben durch ihre Schwärmerei zu dem Twilight-Schauspieler geprägt war. Von daher machen wir doch da einfach mit und lassen uns in die Vergangenheit zurückkatapultieren. Hier ist Penelope Isle mit dem Song I Loved You, Robert Pattinson.

Die Herren des Meeres war das Donna do Mar von Mari Frös hier in der Hörbar auf M94.5. München, das Stadt München, die vergibt 2027 erstmals einen Inklusionspreis. Und zwar für Projekte, die das Leben von Menschen mit Behinderungen verbessern sollen. Das hat der Sozialausschuss gestern in seiner Sitzung beschlossen, wie die Stadt München mitteilt. Bewerben können sich Vereine, Verbände, Zusammenschlüsse von Menschen mit Behinderungen, Initiativen und Einrichtungen der Behindertenhilfe sowie Unternehmen und Behörden. Ausgezeichnet werden sollen Projekte aus München, die sich über die gesetzlichen Vorgaben hinaus für Inklusion engagieren. Der Preis, der wird dann in zwei Kategorien vergeben. Für ein bereits laufendes inklusives Projekt oder für eine gute inklusive Projektidee. Insgesamt steht da für alle PreisträgerInnen ein Preisgeld von bis zu 10.000 Euro zur Verfügung. Und organisiert wird der Wettbewerb vom Koordinierungsbüro zur Umsetzung der UN-Behindertenrechtskonvention im Sozialreferat. Auch in enger Abstimmung mit dem Behindertenbeirat. Und über die Vergabe des Preises entscheidet, wie gesagt, eine Jury, deren Mitglieder vom Stadtrat und vom Behindertenbeirat berufen werden. Der Preis, der soll dann laut Bürgermeisterin Verena Dietl Aufmerksamkeit schaffen, Vorurteile abbauen und die Perspektiven von Menschen mit Behinderungen in den Vordergrund und in den Mittelpunkt rücken. Und passend zum Thema gehen wir total rockig weiter mit Monkey Ranch von den Foo Fighters.

0: The Moth von PJ Harvey featuring Lily James war das hier in der Hörbar auf M94.5. Vor 2 Wochen, da haben die letzten Medizinstudis in München ihr Physikum beendet. Und der eine oder die andere würde jetzt denken, wie krass, die haben einfach Physik studiert. Nicht ganz, ich finde es ähnlich schlimm. Es ist aber tatsächlich eine Prüfung im Medizinstudium. Die ist insgesamt 9 Stunden lang und damit immer noch kürzer als unser Arbeitstag hier. Hey, also ich sage, es geht immer schlimmer. Aber ich habe mich gefragt, was genau haben die denn im Physikum gelernt?
1: Dass man nach 50 Tagen Lernplan irgendwann nicht mehr weiß, ob man gerade etwas wiederholt oder es zum ersten Mal sieht.
0: Ja du, da denke ich mir, das kenne ich doch irgendwo her. So habe ich dieses YouTube-Video schon mal gesehen oder nicht. Aber sie haben auch noch andere Sachen gelernt.
2: Dass ich trotz Schlafmangel über eine lange Zeit hinweg doch ziemlich gut funktionieren kann.
0: Ich denke, das ist eine gute Übung auf jeden Fall schon, weil es ist aktuell Wiesen und wenn man da 3 Tage hintereinander ist und vielleicht keinen Tisch reserviert hat, muss man da ja auch ein bisschen länger warten und vielleicht schon ein bisschen früher anstehen. Was gibt's denn noch?
3: Wie lang ich am Schreibtisch überhaupt sitzen kann und lernen kann und wie viele Liter Cola ich dazu brauche. Bei mir waren es 20 Stunden und 1,5 Liter Cola.
0: Das ist wie sagt man, ja, ist schon ein gutes Level. Also ich sag, wenn man es will, dann schafft man auch ein bisschen mehr. Ich denke, the sky is the limit und da kann man auf jeden Fall schon noch ein bisschen was rausholen, oder?
4: Ich habe gelernt, dass Tageslicht überbewertet ist.
0: Ja, da weiß ich nicht, ob ich so mitgehe. Ich merke das immer sehr schnell, dass ich doch das Tageslicht sehr vermisse. Aber vielleicht ist Tageslicht auch einfach eine Verschwörungstheorie und ich bin Teil davon. Wer weiß das schon.
5: Ja, die Physikumszeit, dass man da so viel Lustiges drüber erzählen kann. Ja, so lustig war es am Ende doch nicht.
0: Naja, ich meine, ganz ehrlich, es war lustig genug dafür, dass wir es hier in der Hörbar machen. Also ein bisschen lustig war es. Ich gratuliere auf jeden Fall allen Medizinstudis, die jetzt das Physikum hinter sich gebracht haben. Das ist am Ende des Tages ja dann doch gar nicht mal so spaßig. Und vielleicht haben sie sich dabei so ein bisschen wie in einem Wahn oder in einer Trance gefühlt. Und deswegen hier passend zum Motto Jungle Days.

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0: VW und Audi rufen hunderttausende Autos zurück. Bundesrat gibt grünes Licht für Tankrabatt und hunderte BesucherInnen lassen sich auf dem Oktoberfest impfen.
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0: Marie-Neuswiller um 17 Uhr. VW ruft zahlreiche Autos zurück. Nach Angaben des Kraftfahrtbundesamtes könnte eine bestimmte Schraube abreißen, was zu einem Ausfall der Lenkung führen würde. Betroffen sind allein in Deutschland fast 1 Million Fahrzeuge. Dazu gehören VW-Modelle wie der Tiguan, der Touran und der Golf und bei Audi das Modell Q3 aus den Produktionsjahren 2013 bis 2024. Der neue Tankrabatt ist beschlossene Sache. Von Oktober bis Ende Dezember wird die Energiesteuer auf Diesel und Benzin um 14% pro Liter gesenkt. Mit Mehrwertsteuer ergibt sich eine Entlastung um 17 Cent pro Liter. Grünen-Fraktionschefin Dröge nannte den Tankrabatt eine Schwachsinnslösung. Sie verwies darauf, dass er schon beim letzten Mal im Mai und im Juni nicht vollständig an die AutofahrerInnen weitergegeben worden war. Zum Start in den Herbst hat der Bundesrat auch den Weg für weitere Beschlüsse freigemacht. So sollen Opfer von Unfällen mit Elektrorollern leichter an Schadensersatz kommen. Künftig muss der Betreiber einer E-Rollerflotte für Unfallkosten aufkommen, wenn der Verursacher nicht belangt werden kann. Außerdem müssen Eltern ab 2027 in der Regel keinen Antrag mehr stellen, um Kindergeld zu bekommen. Die Leistung soll automatisch ausgezahlt werden, sobald das Kind eine steuerliche Identifikationsnummer bekommen hat. So früh in einem Jahr und so schnell wie noch nie haben Frankens WinzerInnen ihre Trauben von den Reben geholt. Allerdings liegt das daran, dass der Ertrag vergleichsweise Identifikationsnummer bekommen hat. So früh in einem Jahr und so schnell wie noch nie haben Frankens WinzerInnen ihre Trauben von den Reben geholt. Allerdings liegt das daran, dass der Ertrag vergleichsweise gering ausfällt, mit im Schnitt 55 Hektar.

0: gegen Grippe und Corona impfen lassen und dann ab ins Bierzelt. So haben es seit Oktoberfeststart am Samstag schon über 300 WiesenbesucherInnen gemacht. Die Stadt München bietet in diesem Jahr erstmals einen Impfservice auf dem Oktoberfest an, der laut Stadtverwaltung mehr genutzt wird als erwartet. Interessierte brauchen dafür nur ihren Impfausweis und ihre Krankenkassenkarte. Das waren die M945 Nachrichten. Die Zeit ist es 17.02 Uhr.
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3: Willkommen in der zweiten wunderbaren Stunde hörbar hier an diesem Freitag. Marie, was geht?
0: Was geht?
3: Du, sag mal, du warst doch schon auf der Wiesn, oder?
0: Ich war schon viermal jetzt.
3: Ja, da hast du mir viermal voraus.
0: Willst du überhaupt nochmal gehen, ist die Frage.
3: Ja, mal gucken. Ich weiß es noch nicht. Es ist einfach viel los in letzter Zeit. Aber
0: check
3: it. Jetzt hast du dich impfen lassen davor?
0: Nein, tatsächlich wusste ich das gar nicht, dass es geht. Und ich habe es auch tatsächlich von niemandem so in meinem Umfeld mitbekommen, dass das jemand gemacht hat. Aber würdest du das machen?
3: Ich weiß, also so
0: irgendwie
3: impfen und dann Alkohol?
0: Ja, genau.
3: Weiß ich
0: Weil
3: nicht.
0: Ich bin auch reagiere auch manchmal sehr empfindlich auf so Impfungen und dann kriege ich so Fieber oder so.
3: Also ich tank Impfungen lustigerweise meistens sehr. Ich bin sonst immer bei allem ultra empfindlich, aber so Impfungen, die stecke ich irgendwie weg. Aber also dann auch noch Doppelimpfung, weiß ich nicht. Da sicher ist sicher.
0: Indeed, aber ich finde es cool, dass sie es anbieten. Ist bestimmt hygienisch auf dem Oktoberfest, ne?
3: Ja, naja, mal gucken.
0: Machst du nix.
3: Die Empfehlung für Leute, falls ihr irgendwie Bock habt, euch impfen zu lassen. Wir haben es schon gehört, nehmt euren Impfausweis und eure Krankenkassenkarte mit. Was auch sinnvoll ist, um seinen Körper zu schützen, das ist Sonnencreme benutzen, weil es gibt nicht nur guten Sonnenschein, sondern es gibt auch bösen Sonnenschein, der Krebs macht. Von daher
0: jeder
3: hier
0: Sonnenschein ist böse.
3: Black and White Sunshine von Noel Gallaghers High Flying Birds.

0: Also Kinder, cremt euch ein, nicht nur das Gesicht, auch die Arme, auch im Winter. Hier habt ihr es zuerst gehört, in der Hörbar auf M94.5. Ja, gefühlt, ich weiß nicht, ob es euch auch so geht, bereitet sich gerade der halbe Freundeskreis auf den nächsten Marathon vor. Aber wann schlägt so sportlicher Ehrgeiz eigentlich ins Gegenteil um? Ich denke da irgendwie immer sofort an Adar Saci. So, der ist eine absolute Maschine, keine Frage. Aber ist das gesund? Wo liegt da die Grenze? Und ab wann ist Laufen für den Körper wirklich ungesund? Das klären wir gleich, also bleibt dran. Und was es sonst noch so auf die Ohren gibt, was nicht meine wunderbare Stimme ist, das hört ihr jetzt.
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0: Einmal Hip-Hop, US-Hip-Hop mit tiefem Beat und gewohnt starker Kante. Vince Staples mit Do You Know the Devil? Gleich hier in der Hörbar.
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0: Und dazu haben wir auch noch verträumten Indie-Folk für den Kopf. Das Würzburger Duo Lena und Linus. Die hört ihr auch gleich mit Midsommar.
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0: Und wir holen jetzt erstmal einen absoluten Post-Punk-Klassiker aus dem Jahr 1983 raus. Verspielt, federnd und mit einer der charmantesten Tracks von Robert Smith und Co. Hier sind The Cure mit The Love Cats.

0: Junge, geht dieser Song nach vorne. That's Like von Cupcake war das hier in der Hörbar auf M94.5. Ja, dieses Wochenende ist Marathonwochenende in Berlin mit mehr als 56.000 Startenden. Und zwei Wochen später ist dann hier in München der nächste Marathon, der Münchner Marathon dran. Und für viele LäuferInnen, da steckt monatelanges Training dahinter. Und manchmal geht dafür sogar irgendwie die eigene Gesundheit drauf. Oder man geht wirklich an und vielleicht sogar über die Grenze. Und meine Kollegin Isabella Schessner, die weiß da mehr dazu.
1: Ab wann ist Sport eigentlich zu viel? Woran man als LäuferIn erkennt, ob man gerade nicht nur einfach müde ist, sondern der Körper überlastet ist, das erklärt ein Münchner Physiotherapeut.
2: Jeder Mensch ist anders, muss natürlich in sich reinfühlen, wenn wir entziehen, stechen oder einfach Schmerzen im Bereich von Knie, Füße, Hüfte spüren und der Unterschied vom Muskelkater sich unterscheidet. Aber beim Laufen merkt, irgendwas stimmt halt nicht, dann sollte ich da schon die ersten Warnsignale im Kopf setzen.
1: Nicht jeder Schmerz bedeutet gleich Verletzung, aber bestimmte Beschwerden sollte man ernst nehmen, wie Schmerzen im Schienbein oder an der Achillessehne. Und genau da wird es schwierig, denn gerade vor einem Marathon wollen viele trotz Beschwerden weiter trainieren. Dahinter steckt mehr als Ehrgeiz. Die eigenen Ziele aufzugeben, kann sich wie ein persönliches Scheitern anfühlen. Mit einer Verletzung zu kämpfen, hat auch Marathonläuferin Jana.
3: Hi, ich bin Jana. Ich trainiere seit Jahresanfang auf meinen ersten Marathon. Ich will den in München laufen.
1: Jetzt weiß sie noch nicht, ob sie überhaupt an den Start gehen kann.
3: Das ist halt dieses eine Datum, wo dann alles passen muss mit Gesundheit und Co. Und das ist natürlich dann noch ärgerlicher, wenn man nicht weiß, ob man antreten kann, wenn man eigentlich schon seit Monaten mehr oder weniger drauf trainiert.
1: Jana will wieder back in shape kommen. Der Physio rät für den Einstieg ins Training.
2: Nicht von 0 auf 100, sondern eher die ersten paar Läufe langsam machen mit weniger Kilometer und dann schauen, ob es funktioniert. Die Regenerationsphasen einhalten. Und natürlich im besten Fall im Austausch mit einem Physiotherapeuten, der dann am Ende das Go geben kann.
1: 42,195 Kilometer zu laufen ist eine körperliche Herausforderung. Zum Marathon gehört eben auch eine andere Form von Stärke. Zu erkennen und vor allem zu akzeptieren, wenn der eigene Körper eine Pause braucht.
3: Am Ende siegt die Vernunft, ganz klar. Es ist, was es ist. Man muss es irgendwie akzeptieren. Man muss dem Körper dann dabei helfen, sich zu erholen, ihn dabei unterstützen bei der Heilung. Und ja, wenn man am Ende noch Schmerzen hat, dann auf gar keinen Fall laufen, weil die Vernunft siegt und man will es ja auch nicht verschleppen.
1: Nicht jeder Start, den man auslässt, ist ein Rückschritt. Manchmal ist genau das die Entscheidung, die einen langfristig weiterbringt.
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0: Persönlich bekannt mit ihm bin ich noch nicht, aber ich habe schon gehört, dass es manche Leute gibt, die ihn kennen. Do You Know the Devil war das von Vince Staples hier in der Hörbar auf M94.5. Leute, weg vom Sofa, rein ins Abenteuer. Das ist unser Motto dieses Wochenendes. Es ist ja eh eine super sportliche Hörbar. Von daher machen wir genauso weiter. Am Sonntag geht es nämlich in München am Olympiapark so richtig sportlich zu. Da beginnt ab 10 das Outdoor-Festival, wo ihr alle möglichen Sportarten ausprobieren könnt. Und das Ganze ist sogar fantastisch für Studis. Kostenlos. Es sind da wirklich fast alle Sportarten dabei. Selbst die, die man eventuell nicht so auf dem Schirm hat. Und da habe ich jetzt meine Kollegin hier im Studio, die liebe Maike. Grüß dich erstmal. Hi.
1: Hallo.
0: Und die testet jetzt hier mein Sportwissen. Ich bin mal gespannt, was für Sportarten ich kenne. Ich habe so den einen oder anderen Random Fact dazu auf jeden Fall auch dabei. Aber ihr könnt gerne mitraten und mal gucken, wie viele ihr richtig habt. Ihr werdet auf jeden Fall sehen, wie viele ich richtig habe. Von daher, Maike, was hast du für Fragen mitgebracht?
1: Genau, beginnen wir gleich mit der ersten Frage. Und zwar, bei welcher Sportart schwebt man ganz ohne Wind und Motor über das Wasser, indem man einfach nur kräftig mit den Beinen auf dem Board auf und ab will? A.
0: Oh, das kenn ich.
1: Wakefoil. B. Pumpfoil. Oder C. Kitefoil.
0: Oh Gott, wie war das erste?
1: Wakefoil.
0: Wakefoil.
1: Pumpfoil oder Kitefoil?
0: Echt, also
1: alle klingen ziemlich ähnlich, aber da ist doch ein großer Unterschied.
0: Das ist voll gemein, das ist mir voll schwer gemacht. Ich gehe trotzdem mit A. Wakefoil.
1: Bist du ganz sicher?
0: Ja.
1: Ah, leider nicht. Es ist tatsächlich Pumpfoil, weil der Unterschied ist tatsächlich, beim Wakefoil wirst du vorher mit einem Boot aufs Meer draus transportiert, also wäre das quasi mit Motor.
0: Ah, ja, genau. Okay, verdammt. Ja, es klang irgendwie so, aber Pump so, irgendwie, keine Ahnung, man pumpt so rein oder so.
1: Ja.
0: Ja, auch so können. Okay, verdammt.
1: Naja, fast. Probieren wir es nochmal. Und zwar, die zweite Frage. Gespielt wird ohne Netz, dafür mit windstabilen, schweren Bällen namens Speeder, die die Geschwindigkeit von bis zu 290 km/h erreichen können. So, die Antwortmöglichkeiten sind...
0: Ich bin so
1: sind.
0: Froh, dass es Antwortmöglichkeiten gibt.
1: A. Squash. Mhm. B. Skyball. Oder C. Crossminken.
0: Das Squash ist es, glaube ich, nicht. Weil das kennt man irgendwie. Und das wäre, glaube ich, nicht so eine... So das dritte ist so dieser Mix so aus so einem Namen, die es schon gibt. Deswegen, das fände ich schon gut. Was war das zweite nochmal?
1: Skyball.
0: Das Skyball ist schon... Oh, also, boah, schwierig.
1: Soll ich sie nochmal vorlesen?
0: Die B und C gerne nochmal. Skyball und was war das C nochmal?
1: C, Crossminken.
0: Nee, ich bleib bei B.
1: Also, ich glaube, genau, es ist tatsächlich
0: Verdammt.
1: C.
0: Ja.
1: Es ist tatsächlich so ähnlich wie Badminton.
0: Ja, wahrscheinlich
1: daher
0: deswegen so dieser komische.
1: Ja,
0: das ist. Oh ja, aber das ist ja gar nicht.
1: Aber hey, du hast noch eine Frage.
0: Ich habe noch eine Frage.
1: Das ist jetzt
0: ich
1: die Joker-Frage.
0: Ehre genau. noch retten.
1: Ja.
0: Okay. Okay, dann.
1: Und zwar. Worum könnte es diesmal bei der Sportart Disc Golf gehen? Also jetzt musst du raten, um was es gehen könnte.
0: Also, es ist mit Sicherheit, ich habe früher...
1: Also warte, ich gebe dir wieder Antworten.
0: Achso, ich kriege...
1: Na klar, also...
0: Easy.
1: A ist Golf spielen, aber mit einer Frisbee-Scheibe statt Ball und Schlägern. B ist es ein Spiel, bei dem man mit echten Golfschlägern versucht, eine Schallplatte über ein großes Feld zu schlagen. Oder C, es ist eine neumodische Golfvariante, die ausschließlich nachts in der Disco unter Schwarzlicht gespielt wird. Also entweder quasi unter Schwarzlicht mit Disco Golf spielen.
0: Das klingt schon ein bisschen cool eigentlich.
1: Golf spielen mit einer Schallplatte oder Golf spielen ohne Ball und ohne Schläger.
0: Ich nehme A, das klingt für mich noch am plausibelsten.
1: Soll ich dir was sagen?
0: Ja.
1: Du hast gewonnen!
0: Yes.
1: Die letzte Frage ist richtig!
0: Immerhin eine Sache. Da bin ich ja erleichtert, dass ich mich hier nicht komplett blamiert habe, sondern zumindest eine Sache richtig habe. Ja, erstmal dir vielen Dank für dein Quiz und ich kann jetzt hier noch so ein kleines bisschen kurz aus dem Nähkästchen plaudern. Nämlich habe ich mit meinen Freunden, ich habe in Passau studiert, hatten wir eine Hochschulgruppe, die Schachboxen hieß. Die Hochschulgruppe Schachboxen Passau, Grüße geht raus an die Jungs. Wir haben zwar nie aktiv was gemacht, aber sie war eine eingetragene Hochschule. Hochschulgruppe. Und Leute, glaubt einfach an euch und macht verrückte Sportarten, denn vielleicht, wenn ihr da wirklich gut drin seid und es dann einfach groß wird, dann ja, vielleicht ruft dann sogar L.A. an. Hier ist's, nämlich in 2 Jahren Olympia. L.A. Calling von den Crystal Fighters.

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0: Ja, schon ein schöner Song. Midsommar war das von Lena und Linus hier in der Hörbar auf M94.5. Und jetzt, ihr hört schon am tollen Bett. Let's talk about sex, baby. Oder eher the lack of sex. Vielleicht habt ihr es ja auch schon mal gehört, dass junge Leute immer später sexuell aktiv werden. Aber woran liegt das eigentlich? Meine Kollegin Sophia Boll, die hat nach Antworten für uns gesucht.
1: Sexualisierte Inhalte auf Social Media, anzügige Songtexte, früher Pornokonsum. Unsere Generation gilt als übersexualisiert und frühreif. Und gleichzeitig irgendwie als prüde und kontaktscheu. Tatsache ist, dass junge Menschen tendenziell später und weniger Sex haben. Das hat unter anderem noch einmal eine Studie des Bundesinstituts für öffentliche Gesundheit aus diesem Jahr belegt. Während 2019 die meisten Jugendlichen mit etwa 17 Jahren bereits sexuell aktiv waren, sind sie es jetzt eher mit 19 Jahren. Aber woher kommt diese Entwicklung? Die Jugendlichen selbst begründen ihr Warten damit, dass sie noch nicht die richtige Person gefunden haben, dass sie sich noch zu jung fühlen oder dass sie einfach noch zu schüchtern sind. SexualpädagogInnen sehen auch größere gesellschaftliche Strömungen dahinter. Wie zu erwarten war, haben Covid und der Lockdown eine große Rolle gespielt. Sarah Schermanski, Jugendpsychologin, sagte der Wochenzeitung Die Zeit:
2: Jugendliche verbringen heute deutlich weniger Zeit mit Freunden. Damit fehlen ihnen Gelegenheiten, sich näher zu kommen, zu flirten und Beziehungen zu knüpfen. Dies führt auch zu späterem Sex.
1: Junge Menschen fühlen sich aber auch immer wohler mit ihrem sexuellen Kontakt und werden seltener ungewollt schwanger. Deshalb sehen andere Forschende die Gründe für den Trend zum späteren Sex eher in wachsender Bildung und Selbstbestimmung. Mechthild Paul vom Bundesinstitut für öffentliche Gesundheit kommentiert die aktuelle Entwicklung.
3: Junge Menschen lassen sich heute generell mehr Zeit und treffen bewusste Entscheidungen, wenn es um Sexualität geht. Das ist kein Zufall, sondern das Ergebnis kontinuierlicher und faktenbasierter Aufklärung.
1: Es gibt auch noch einen anderen Trend, der erst einmal verwundert. Die Zahl der sexuell übertragbaren Krankheiten steigt unter jungen Menschen. Das Europäische Zentrum für die Prävention und Kontrolle von Krankheiten meldet einen ziemlich besorgniserregenden Anstieg an Fällen von Chlamydien, Syphilis und Gonorrhoe. Aber wie kann das sein, trotz weniger Sex? Zum einen liegt es daran, dass junge Menschen sehr viel mehr Oralsex haben als vorherige Generationen. Weil dieser meistens ungeschützt passiert, können sich Krankheiten schnell ausbreiten. Generell nutzen junge Menschen weniger Kondome, vor allem weil HIV gesellschaftlich viel weniger präsent ist. Die AIDS-Hilfe NRW schreibt online:
4: Auch sitzen mittlerweile öfter Schüler und SchülerInnen in unseren Workshops, die aus den sozialen Medien gefährliche Falschinformationen mitbringen. Zum Beispiel, dass Kondome sich waschen und wiederverwenden ließen.
1: Der Trend zum späteren Sex kann also sowohl für weniger Kontakt und Intimität zwischen jungen Menschen stehen, als auch für mehr Selbstbestimmung. Aber der Anstieg an Geschlechtskrankheiten bleibt ein Problem unserer Generation. Egal wie oder wann, stay safe out there.
0: Und falls ihr euch übrigens testen oder beraten lassen wollt, dann könnt ihr das hier in München anonym und kostenlos machen. Entweder bei der Beratungsstelle für sexuell übertragbare Infektionen beim Hauptbahnhof oder beim Checkpoint München beim Goetheplatz. Und wir machen jetzt weiter mit, natürlich ganz passend hier in der Hörbar auf M94.5, Girlfriend von Anderson East.

Keine Bad Idea ist übrigens, die Hörbar zu hören, hier auf M94.5 um 17:45. 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Can we go thrift shopping? Und jetzt hören wir einen absoluten Klassiker, Thrift Shop von Macklemore und Ryan Lewis. What

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1: Und wenn es so wäre, dann wäre es doch auch nicht schlimm. Die haben teilweise echt stylische Sachen. Thrift Shop war das von Macklemore, Ryan Lewis und Once hier in der Hörbar auf M94.5. Ihr Lieben, eine Hörbar ist schon wieder vorbei und es hat mir sehr großen Spaß gemacht. Ich hoffe, ihr hattet viel Spaß beim Zuhören. Ich sage ganz viel Danke. Einmal danke natürlich an euch fürs Zuhören. Ich sage aber auch Danke an Zoe Wallraff für die Musikplanung und an Marinuel Zwieler für die Nachrichten. Und ein ganz herzliches Danke geht raus an alle Leute, ohne die ich diese Hörbar hier überhaupt nicht hätte moderieren können, nämlich an Marinuel Zwieler, an Julia Bayerl, an Maike Hasse, an Oriana von Tado, Isabella Schessner, Sophia Boll und Franziska Sprinzel. Und was bleibt mir noch zu sagen? Einerseits, in 8 Minuten beginnt Late Night 089 drüben auf YouTube, also schnell rüber und gönnt euch Leute. Ansonsten wünsche ich euch ein schönes Wochenende. Genießt die Zeit, genießt die Wiesen, trinkt nicht zu viel, passt auf euer Geld und auf euch selber auf und dann bleibt mir nichts mehr zu sagen als macht's gut. Wir hören uns irgendwann bald wieder und ich wünsche euch was. Macht's gut, Leute. Jetzt hören wir noch Walk in My Shoes von Maxant und Kudo.

0: VW und Audi rufen hunderttausende Autos zurück, Bundesrat gibt grünes Licht für Tankrabatt und hunderte BesucherInnen lassen sich auf Oktoberfest impfen.
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0: Marie-Noëlle Svieler um 18 Uhr. VW ruft zahlreiche Autos zurück. Nach Angaben des Kraftfahrtbundesamtes könnte eine bestimmte Schraube abreißen, was zu einem Ausfall der Lenkung führen würde. Betroffen sind allein in Deutschland fast 1 Million Fahrzeuge. Dazu gehören VW-Modelle wie der Tiguan, der Touran und der Golf und bei Audi das Modell Q3 aus den Produktionsjahren 2013 bis 2024. Der neue Tankrabatt ist beschlossene Sache. Von Oktober bis Ende Dezember wird die Energiesteuer auf Diesel und Benzin um 14% pro Liter gesenkt. Mit Mehrwertsteuer ergibt sich eine Entlastung um 17 Cent pro Liter. Grünen-Fraktionschefin Dröge nannte den Tankrabatt eine Schwachsinnslösung. Sie verwies darauf, dass er schon beim letzten Mal im Mai und Juni nicht vollständig an die AutofahrerInnen weitergegeben worden war. Zum Start in den Herbst hat der Bundesrat auch den Weg für weitere Beschlüsse freigemacht. So sollen Opfer von Unfällen mit Elektrorollern leichter an Schadenersatz kommen. Künftig muss der Betreiber einer E-Rollerflotte für Unfallkosten aufkommen, wenn der Verursacher nicht belangt werden kann. Außerdem müssen Eltern ab 2027 in der Regel keinen Antrag mehr stellen, um Kindergeld zu bekommen. Die Leistung soll automatisch ausgezahlt werden, sobald das Kind eine steuerliche Identifikationsnummer bekommen hat. Das Bundespolizeigesetz wird reformiert. Nach einem Beschluss vom Bundestag und Bundesrat darf die Polizei künftig bei besonderen Gefahrenlagen automatische Gesichtserkennung, etwa an Bahnhöfen, einsetzen. Zum Beispiel zur Suche nach entführten Kindern. Neu sind auch Befugnisse zur Handyortung, anlasslose Kontrollen in Waffenverbotszonen sowie KI-gestützte Erkennung verdächtiger Bewegungsmuster per Video. Erst gegen Grippe und Corona impfen lassen und dann ab ins Bierzelt,

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Amando Peraza spielt auf diesem Track die Bongo. Xavi Alonso spielt.

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